0: Lukas. Er spielt schon wieder Candy Crush.
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2: Ich bin der Daniel Schmucki. Guten Morgen.
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2: Der Aargauer SVP-Nationalrat Andreas Glarner hat genug. Er tritt per Ende Jahr zurück. Er werde sowohl seinen Nationalratssitz in Bern als auch sein Amt als SVP-Kantonalpräsident im Aargau abgeben. Dies kündigte Glarner gestern Abend an. Er wolle jüngeren Kräften Platz machen und damit einen doppelten Generationenwechsel einleiten. Andreas Glarner fiel als Politiker immer wieder mit provokativen Aussagen auf, die zu Kontroversen führten, unter anderem beim Thema Migration. Die Skilifte im glarnerischen Braunwald stehen im kommenden Winter definitiv still. Die Kleinaktionäre konnten den Entscheid an der Generalversammlung

0: Generalversammlung gestern Abend nicht mehr umstoßen. Der Verwaltungsrat der Sportbahnen hat sich in fast allen Punkten durchgesetzt. Die Sportbahnen Braunwald kämpfen seit längerem mit finanziellen Problemen. Grund dafür ist unter anderem der Schneemangel. Nach der Sturzflut in Nepal ist die Zahl der Todesopfer weiter angestiegen. Unterdessen sprechen die Behörden von über 150 Toten. Hunderte Menschen werden weiterhin vermisst. Als Ursache für das Unglück wird ein Erdbeben vermutet. Zahlreiche Länder haben bereits Notfallhilfe angekündigt. Die Schweiz etwa stellt 500.000 Franken zur Verfügung.
1: Sport.
0: Der Schweizer Tennisspieler Stan Wawrinka kann doch noch an den US Open teilnehmen. Er erhält kurz vor Turnierbeginn die Wildcard eines Spielers, der verletzt passen muss. Damit ist der 41-jährige Wawrinka in seiner Abschiedssaison auch beim letzten Grand Slam-Turnier des Jahres dabei. Im Moment haben wir keine Meldungen über grössere Störungen auf den Strassen im Sendegebiet, kommen gut und sicher ans Ziel. Heute erwartet uns trotz ein paar Wolken einen ziemlich sonnigen Tag bei Temperaturen um die 30 Grad.

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2: Nicht.
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1: Es ist 17:30.
2: Ich bin der Daniel Schmucki. Guten Morgen.
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2: Der Aargauer SVP-Nationalrat Andreas Glarner hat genug. Er tritt per Ende Jahr zurück. Er werde sowohl seinen Nationalratssitz in Bern als auch sein Amt als SVP-Kantonalpräsident im Aargau abgeben. Dies kündigte Glarner gestern Abend an. Er wolle jüngeren Kräften Platz machen und damit einen doppelten Generationenwechsel einleiten. Andreas Glarner fiel als Politiker immer wieder mit provokativen Aussagen auf, die zu Kontroversen führten, unter anderem beim Thema Migration. Die Skilifte im glarnerischen Braunwald stehen im kommenden Winter definitiv still. Die Kleinaktionäre konnten den Entscheid an der Generalversammlung gestern Abend nicht mehr umstoßen. Der Verwaltungsrat der Sportbahnen hat sich in fast allen Punkten durchgesetzt. Die Sportbahnen Braunwald kämpfen seit längerem mit finanziellen Problemen. Grund dafür ist unter anderem der Schneemangel. Nach der Sturzflut in Nepal ist die Zahl der Todesopfer weiter angestiegen. Unterdessen sprechen die Behörden von über 160 Toten. Hunderte Menschen werden weiterhin vermisst. Zahlreiche Länder haben bereits Notfallhilfe angekündigt. Die Schweiz etwa stellt 500.000 Franken zur Verfügung. Als Ursache für das Unglück wird ein Erdbeben vermutet.
0: Sport.
2: Der Schweizer Tennisspieler Stan Wawrinka kann doch noch an den US Open teilnehmen. Er erhält kurz vor Turnierbeginn die Wildcard eines Spielers, der verletzt passen muss. Damit ist der 41-jährige Wawrinka in seiner Abschiedssaison auch beim letzten Grand Slam-Turnier des Jahres dabei. Im Moment haben wir keine Meldungen über grössere Störungen auf den Strassen im Sendegebiet. Kommen gut und sicher ans Ziel. Heute erwartet uns trotz ein paar Wolken einen ziemlich sonnigen Tag bei Temperaturen um die 30 Grad.

Einer der schönsten Momente am Tag. Jetzt Morgen, wenn er ruhig ist, geniesst das vielleicht auch noch. Achtung, der Tyo Cruz, der bringt jetzt ein bisschen Action. Kurz vor der 6. Guten Morgen von der Wach.

0: Auch nach der Leichtathletik-EM glänzt die Schweiz weiter. Angelika Moser stellt gestern den Schweizer Hallenrekord im Stabhochsprung an der Weltklasse Zürich auf. Dort ist sie das erste Mal auf dem Podest als Zweite. Alle weiteren Meldungen die hören hier jetzt am Punkt 6. Guten Morgen bei der FM1 Wachmacher.
1: Ich bin der Daniel Schmucki. Guten Morgen.
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1: Der Aargauer SVP-Nationalrat Andreas Glarner hat genug. Er tritt per Ende Jahr zurück. Er werde sowohl seinen Nationalratssitz in Bern als auch sein Amt als SVP-Kantonalpräsident im Aargau abgeben. Dies kündigte Glarner gestern Abend an. Er wolle jüngeren Kräften Platz machen und damit einen doppelten Generationenwechsel einleiten. Andreas Glarner fiel als Politiker immer wieder mit provokativen Aussagen auf, die zu Kontroversen führten, unter anderem beim Thema Migration. Die Skilifte im glarnerischen Braunwald stehen im kommenden Winter definitiv still. Die Kleinaktionäre konnten den Entscheid an der Generalversammlung gestern Abend nicht mehr umstoßen. Der Verwaltungsrat der Sportbahnen hat sich in fast allen Punkten durchgesetzt. Die Sportbahnen Braunwald kämpfen seit längerem mit finanziellen Problemen. Grund dafür ist unter anderem der Schneemangel. Nach der Sturzflut in Nepal ist die Zahl der Todesopfer weiter angestiegen. Unterdessen sprechen die Behörden von über 160 Toten. Hunderte Menschen werden weiterhin vermisst. Zahlreiche Länder haben bereits Notfallhilfe angekündigt. Die Schweiz etwa stellt 500.000 Franken zur Verfügung. Als Ursache für das Unglück wird ein Erdbeben vermutet.
2: Sport.
1: Der Schweizer Tennisspieler Stan Wawrinka kann doch noch an den US Open teilnehmen. Er erhält kurz vor Turnierbeginn die Wildcard eines Spielers, der verletzt passen muss. Damit ist der 41-jährige Wawrinka in seiner Abschiedssaison auch beim letzten Grand Slam-Turnier des Jahres dabei.
0: Zügig für Ski geht für euch am 1 ab 6 auf der Ostschweizer. Und bei der Strasse hebt euch Sorge unterwegs.
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0: Heute lohnt es sich, Morgenlüften wieder mal einmal mehr. Später wird es heißer bei 29 und bis zu 32 Grad. Teils Föhnung, höhere Wolken im FM1-Land und auch der Sahara-Staub macht den Dunstig ein bisschen wie im Milchdünkelt.
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1: Mit mir, der Nadja, stehen gut auf, kurz nach 6 Uhr, haben dann etwas gemeinsam mit den ganz grossen FMI-Stars. Egal ob Shakira, Adele oder Teddy Swims jetzt. Ihr singt Barfuss oder summt von mir aus.

Seite Sia, Gumpendorf und Bischi in die Überhose. Jetzt am 8 ab 6. Guten Morgen bei der FM1 Wachmacher, Ed Sheeran und Martin Garrix. Stehen gut auf. Stay.

0: Das stehen ein Haufen mehr für Maisland. Schon mit Vorfreude auf, der FCSG spielt daheim in der Conference League gegen den FC
1: Norschelen.
0: Wir haben es gelernt, 11 ab 6. Da richtet ihr euch für den Tag mit den Wachmachern. Und der St. Gallen-Trainer Enrico Maaßen sagt gestern beim Abschlusstraining, die Eschbett, die sägen parat nach der Niederlage vor einer Woche gegen Däne.
2: Wir sind 1-0 zurück, wir müssen ein Tor erzielen, das heißt, wir brauchen Balleroberungen. Dementsprechend versuchen wir natürlich, den Gegner auch früh zu attackieren.
0: Ja, das sagt auch bei unseren Kollegen von TVO und auch der Innenverteidiger Josef Stanic ist guter Dinge, vor allem, weil ihr FCSG-Fans daheim immer so Vollgas geben.
3: Mir persönlich ist einfach wichtig, dass wir so schnell es geht die Fans mitnehmen, dass wir die im Rücken haben und ich glaube, dann wird es auch für die Dänen nicht einfach bei uns.
0: Ja, der 12. Mann, die 12. Frau im Stadion, ihr seid entscheidet. Also der Europacup zum Greifen nach. Grün-Weißer Start jetzt in der Dunstig für euch.

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0: Musik, die dem Herz gut tut. Noemi Besau im Balsam für Zell. Am Morgen jetzt 19 ab 6 Uhr. Heute können auch noch ein bisschen Sonne tanken, auch gut für Zell. Bis zu 32 Grad gibt es im FM Island mit Föhn und ein bisschen Sahara-Staub dazu. Und apropos Herzensmusik, da haben wir euch morgen in einer Woche im Fall beisammen. Bis am Hagabe.
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0: Ah, dann die Qual der Wahl. Am Morgen beim Brötli schmieren, jetzt am 6:30. Gonfi, Schocki oder doch Honig? Wieso nicht mal alles miteinander mischen? Wir machen es so bei der Wachmacher. Für euch alles auf ein Brötli. Wir haben am meisten Musik für einen Start in Donnerstag. Tiffany Harris, Morgenmotivation in Hitform. Sie vielleicht ein Himbeer-Gonfi. Why don't we call it love? Felix Jan und Ray Dalton, doppelt noch um 6:30, der Honig für euch. Und eine rechte Portion Schocke darf in der Schweiz auch nicht fehlen. Das ist der Bastian Baker, der nimmt für euch schon Gitarre führen und höckelt zu euren Bekannten oder am Morgentisch. All die Hits, noch in dieser Viertelstunde bei den Wachmacher.
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0: Nach dem Nagen gehen immer mehr weg ab im FM Island. Stehen gut auf. Es ist 6:30.
3: Ich bin der Daniel Schmucki. Guten Morgen.
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3: Der Aargauer SVP-Nationalrat Andreas Glarner hat genug. Er tritt per Ende Jahr zurück. Er werde sowohl seinen Nationalratssitz in Bern als auch sein Amt als SVP-Kantonalpräsident im Aargau abgeben. Dies kündigte Glarner gestern Abend an. Er wolle jüngeren Kräften Platz machen und damit einen doppelten Generationenwechsel einleiten. Andreas Glarner fiel als Politiker immer wieder mit provokativen Aussagen auf, die zu Kontroversen führten, unter anderem beim Thema Migration. Die Skilifte im glarnerischen Braunwald stehen im kommenden Winter definitiv still. Die Kleinaktionäre konnten den Entscheid an der Generalversammlung gestern Abend nicht mehr umstoßen. Der Verwaltungsrat der Sportbahnen hat sich in fast allen Punkten durchgesetzt. Die Sportbahnen Braunwald kämpfen seit längerem mit finanziellen Problemen. Grund dafür ist unter anderem der Schneemangel. Warum war der Chef des US-Geheimdienstes CIA in Moskau? Über diese Frage wurde seit vorgestern wild spekuliert. Das Wall Street Journal will den Grund nun kennen. John Ratcliffe soll Russland vor einem Angriff auf NATO-Verbündete gewarnt haben. Die Zeitung beruft sich dabei auf nicht namentlich genannte Quellen. Der letzte bekannte Besuch eines CIA-Chefs in Russland war 2021.
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3: Die Schweizer Stabhochspringerin Angelika Moser schafft es erstmals aufs Podest von Weltklasse Zürich. Sie wird beim Wettkampf im Zürcher Hauptbahnhof Zweite. Höher gesprungen als die Schweizerin ist einzig Hannah Moll aus den USA.
0: Da kommen wir hier langsam auf sicher Gesellschaft über auf der Ostschweiz und Bündner Strasse. Am 2 Minuten ab 6:30. Da läuft es aber überall. Kein grösser Staus und Stocker. Kommen wir gut an.
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0: Heute nochmal richtig Badewetter im FM Island. Dazu haben wir Sahara-Staub und teils Föhn, höhere Wolken und maximal 32 Grad. Jetzt ist noch wunderbar, zum alle Fenster weit aufreissen bei euch zu Zünz. Wir haben 20 Grad angezeigt, das Geiss 21 und das Amriswil frische 17 Grad.
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Morgen an dem 27. August und in weniger als einem Monat kommen Backstreet Boys für ihr einziges Europakonzert auf Düsseldorf, Deutschland. 10 Konzerte. Und vielleicht gibt es ja neben 5, die noch in Norden reist, für die 90 Ikonen. Und sonst liefern wir sie zuverlässig immer dort hin, wo wir gerade sind. Jetzt um 22.07 Uhr.

0: da kommt ihr 90er Kind schon vor dem 7. auf. 19 Uhr ist es hier bei den Wachmacher. Guten Wochenendspurt euch.
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6: Wieso nicht? 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Auf jeden Fall.
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5: Gar nicht, nein. Ist nicht meine Musik.
3: Aber ihn mal live gesehen, den Beethoven?
5: Nein, er sagt mir gar nicht.
3: Vom Typ her, vom Aussehen her vielleicht?
5: Nein, auch nicht, gar nicht. Ich hatte in der Schule mal gehabt, man muss das Thema durchnehmen, aber ist nicht meins, nein, gar nicht.
3: Findest du ihn nicht hübsch?
5: Nein, gar nicht.
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0: zu eurem Morgenköfeli. Ist aktuell noch angenehm im FM Island. Später wird es mit der Sonne wieder recht warm, 29 bis 32 Grad. Dazu auch noch ein bisschen Sahara-Staub. Guten Morgen, jetzt am 11 vor 7 Uhr.
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0: So, für unsere Pamela aus dem FM 1-Team geht es ad oba. An die Aus- und Weiterbildungsmesse St. Gallen. Als Maurerin hat sich FM 1 entschieden, mit einer Challenge ein kleines Mauerwerk fachgerecht zu erstellen.
2: Was auch immer heisst.
0: Was denkst du, sind die drei wichtigsten Werkzeuge, die du da brauchst als Maurerin?
2: Ein Spachtel, meine Hände.
0: Jawohl. Also nicht als Werkzeug zählt.
2: Ja, doch, das ist ein wichtiges Werkzeug. Also ein Spachtel. Oh Gott, wie so schlecht, jetzt bin ich wirklich so, mein Gott. Also ein Spachtel, irgend so noch ein anderer Spachtel und noch vielleicht irgendwie eine Wasserwaage.
0: Ja, also das Internet sagt mir Maurerkelle, Wasserwaage und Maurerhammer. Ich selber weiß es auch nicht, aber du wirst es spätestens heute herausfinden bei dieser Challenge.
2: Ja.
0: Und wir werden es hören morgen am 10 ab 7, wie sich Pamela mit dieser Mauer geschlagen hat.
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Vögel bei euch daheim, die sind schon lange wach. Und ihr arbeitet auch noch den letzten Prozent. Wir haben euch am meisten Musik am Morgen für den. Digi Kelly, der gibt jetzt gerade Vollgas. Am 3 Minuten vor dem 7.

Jetzt gibt's Musik von Mamis für Mamis. Das als kleines Danke von den Wachmachern, wenn ihr den lieben langen Tag alles leistet. Auch vor allem da, wo man nicht sieht. Anna Rossinelli, die besingt euch gerade nach dem Punkt 7. Da ist in weniger als einer Minute.

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1: Die Lichter in den Badzimmer vom FM Island, die gehen noch dies noch an. Jetzt in diesen Sekunden wird es Punkt 7. Guten Morgen miteinander.
2: Ich bin der Daniel Schmucki. Guten Morgen.
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2: Die Detailhändlerin Migros hat Beschwerde gegen eine Werbekampagne von Aldi eingereicht. Der Discounter behauptet darin, ein vergleichbarer Einkauf sei bei Aldi rund ein Drittel günstiger als bei Migros. Die Migros bezeichnet den Vergleich als irreführend und teilweise falsch und fordert den Rückzug der Werbung, schreibt der Tagesanzeiger. Aldi hält dagegen und bewertet seinen Preisvergleich als gesetzeskonform. Der Aargauer SVP-Nationalrat Andreas Glarner hat genug. Er tritt per Ende Jahr zurück. Er werde sowohl seinen Nationalratssitz in Bern als auch sein Amt als SVP-Kantonalpräsident im Aargau abgeben. Dies kündigte Glarner gestern Abend an. Er wolle jüngeren Kräften Platz machen und damit einen doppelten Generationenwechsel einleiten. Andreas Glarner fiel als Politiker immer wieder mit provokativen Aussagen auf, die zu Kontroversen führten, unter anderem beim Thema Migration. Nach der Sturzflut in Nepal ist die Zahl der Todesopfer weiter angestiegen. Unterdessen sprechen die Behörden von über 160 Toten. Hunderte Menschen werden weiterhin vermisst. Zahlreiche Länder haben bereits Notfallhilfe angekündigt. Die Schweiz etwa stellt 500.000 Franken zur Verfügung. Als Ursache für das Unglück wird ein Erdbeben vermutet.
3: Sport.
2: Die Schweizer Stabhochspringerin Angelika Moser schafft es erstmals aufs Podest von Weltklasse Zürich. Sie wird beim Wettkampf im Zürcher Hauptbahnhof Zweite. Höher gesprungen als die Schweizerin ist einzig Hannah Moll aus den USA.
1: Da haben wir Zeit, um auch mal noch den Vortritt abzugeben, am 1 Minute ab 7. Abgesehen von den gewohnten Stocker, die noch 5 bis maximal 10 Minuten haben, geht es Fürsti für euch auf der Ostschweizer und Büttner Strasse. Gutes Fahren.
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1: Da packen ein paar Schuss Bikini und Badhose mit in die Handtasche und in den Rucksack für arbeiten, dass ihr dann nach dem Arbeiten noch schnell in die Body oder in den See gumpen könnt. 29 bis 32 Grad gibt es mit Föhn und teils Sahara-Staub im FM-Eisland.
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es doch, wenn ihr jetzt am Morgen schon ein Kerzchen anzündet. Es ist 9:07. Guten Morgen mit FM1 Wachmacher. Und jetzt, wie versprochen, Anna Rossinelli. Schönen Donnerstag.

0: Mit dem FCSG Trikot in die Schule. Ja, heute geht es schnell beim Anlegen bei vielen Kindern im FM1-Land. 11 ab 7. Guten Morgen miteinander. Da spielen sie das Rückspiel in der Conference League. Der Eschbädi empfängt die Däne vom FC Nordschelen daheim im Sitterstadion und sind wie immer guter Dinge. Der Innenverteidiger Josu Stanic zu TVU.
1: Mir persönlich ist einfach wichtig, dass wir so schnell es geht die Fans mitnehmen, dass wir die im Rücken haben, und ich glaube, dann wird es auch für die Dänen nicht einfach
0: bleiben. Sie haben es gehört, der FC St. Gallen zählt auf euch. Gestern so ein Abschlusstraining gehabt, ohne Zuschauer eigentlich. Bis auf einen FCSG-Fan, der hat sich dann doch an den Spielrand angeschlichen und redet uns, glaube ich, allen da aus dem Herz. Er will ein paar Goal sehen von der St. Gallen heute.
2: Ich hoffe, ja. Mal. Immer. Sonst kann ich daheim bleiben.
0: Ist so. Viel Spass allen, die im Stadion gehen mitfahren oder dann daheim am Bildschirm für den FC St. Gallen. Einfach.

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DJ Aleph Abend verlängert euch den Sommer hier bei den Wachmachern. Jetzt am 18 ab 7 Uhr. Und heute gibt es noch bis zu 32 Grad. Sonne, Wolken, Föhn und auch noch ein bisschen Sahara-Staub als Dekoration. Wenn ihr wirklich noch mal eine extra Runde Sommer-Feeling wollt, mit Live-Musik, Festen, zusammenkommen und einfach eine gute Zeit haben, dann lohnt sich im Fall wirklich ein Ausflug vom FM Island ans Argovia-Fest. Samstag in der Woche ist dann nicht nur der Aleph Abend, sondern auch Anna Rossinelli, Kool Savas, Naomi Laren, Ray Dalton,

Dann kommen wir bei euch im Geschäft. Vielleicht auch noch Lieferungen fürs Wochenende an. Darum gutes Ausladen, Verteilen und Einräumen am 6 Minuten vor 7:30. Die meiste Musik haben wir hier bei der FM1 Wachmacher für alle, die richtig anpacken.

Guten Morgen miteinander, 4 Minuten vor um 7:30 von mir, Nadja. Und da darf ich euch noch einen lieben Gruß sagen vom Morgenshow. Der hat frei. Und jetzt könnt ihr 3-mal raten, was er macht, den Morgenshow. Ja, der ist wahrscheinlich wieder irgendwo den Berg darauf oder der Rab mit seinem Velo unterwegs. Fiebertraum war letzte Woche, die Velo-Challenge, die ich auch mitverfolgt habe. Ich würde wahrscheinlich den Alex Warren sagen. Sein Hit, der ist für alle Velo-Los heute Morgen, die unterwegs sind im FM1-Land. Lady Gaga und Paparazzi schicken wir euch auch noch in der nächsten Viertelstunde. Und die meiste Musik haben wir euch allgemein zum richtigen Gas geben.

0: Morgen zum Meghan Trainor gehört er dann noch. Vor um 8 Uhr.
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6: Für alle euch, die immer genug haben mit dem Datum, da helfen wir sehr gerne bei der FM1 Wachmacher. 27.08.2026 haben wir heute. Stehen gut auf.
7: Ich bin der Daniel Schmucki. Guten Morgen.
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7: Die Detailhändlerin Migros hat Beschwerde gegen eine Werbekampagne von Aldi eingereicht. Der Discounter behauptet darin, ein vergleichbarer Einkauf sei bei Aldi rund ein Drittel günstiger als bei Migros. Die Migros bezeichnet den Vergleich als irreführend und teilweise falsch und fordert den Rückzug der Werbung, schreibt der Tagesanzeiger. Aldi hält dagegen und bewertet seinen Preisvergleich als gesetzeskonform. Die Skilifte im glarnerischen Braunwald stehen im kommenden Winter definitiv still. Die Kleinaktionäre konnten den Entscheid an der Generalversammlung gestern Abend nicht mehr umstoßen. Der Verwaltungsrat der Sportbahnen hat sich in fast allen Punkten durchgesetzt. Die Sportbahnen Braunwald kämpfen seit längerem mit finanziellen Problemen. Grund dafür ist unter anderem der Schneemangel. Warum war der Chef des US-Geheimdienstes CIA in Moskau? Über diese Frage wurde seit vorgestern wild spekuliert. Das Wall Street Journal will den Grund nun kennen. John Ratcliffe soll Russland vor einem Angriff auf NATO-Verbündete gewarnt haben. Die Zeitung beruft sich dabei auf nicht namentlich genannte Quellen. Der letzte bekannte Besuch eines CIA-Chefs in Russland war 2021.
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7: Die Schweizer Stabhochspringerin Angelika Moser schafft es erstmals aufs Podest von Weltklasse Zürich. Sie wird beim Wettkampf im Zürcher Hauptbahnhof Zweite. Höher gesprungen als die Schweizerin ist einzig Hannah Moll aus den USA.
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6: Ich habe extra nochmal nachgeschaut für euch, aber die Seewelle zeigt mir da wirklich 26 Grad an. Falls das stimmt, meldet euch doch gerne auf 0848 22 22 11. Ein kleiner Temperaturunterschied. Heute Morgen im FM Island frisch ist bei euch zu Hundwil, 19 Grad. Und in der Au haben noch 20 Grad angezeigt. Dazu gibt es heute noch ein bisschen Sahara-Staub, höhere Wolken und einen Haufen Sonne bei maximal 32 Grad.
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0: meiste Musik für euren Start in den Donnerstag. 19 vor 8 Uhr, hier bei der Wachmacher. Auch mal ein bisschen jazzig. Auch mal Saxophon am Morgen führen. Er macht gute Laune mit dem Meghan Trainor, ihrem aktuellen Hit. Und jetzt gehen wir Richtung Klassik.
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5: Nein, er sagt mir gar nicht.
3: Vom Typ her, vom Aussehen her vielleicht?
5: Nein, auch nicht, gar nicht. 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

0: Ein nächster Sommertag hier bei der FM1 Wachmacher. 29 bis 32 Grad gibt es heute. Der Sahara-Staub, der gibt auch noch ein bisschen zu reden. Und lokal geht auch noch der Föhn. 10 Minuten vor der 8 Uhr geht auch ein anderes Windli für unsere Pamela.
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0: Mit Spachtel, Murachelle, Wasserwaage und was auch immer ist Pamela unterwegs an die Oba, an die Aus- und Weiterbildungsmesse St. Gallen, mit einer Challenge. Du machst ein kleines Murwerk und da fachgerecht.
2: Mhm.
0: Was denkst du, wird die grösste Herausforderung?
2: Dass es gerade wird.
0: Mhm.
2: Obwohl, ja, so viel Vertrauen habe ich noch in mich, dass ich das einigermaßen anbringe. Aber auch, dass ich das innerhalb von einer gewissen, ich nehme mal an, ich werde eine Challenge haben, die ich innerhalb von einer gewissen Zeit das Murwerk anstellen muss. Mhm. Und ich glaube, das wird meine grösste Challenge, dass ich es super schaffe innerhalb von dieser Zeit und dass ich halt nicht schludere und dass es dann auch irgendwie einigermaßen gerade ist.
0: Ja, und da oben hat es ja so viel Fachpersonal. Ich gehe davon aus, dass wir den Stabilitätstest am Schluss auch noch machen.
2: Wahrscheinlich.
0: Also viel Glück, Pamela.
2: Danke.
0: Also wie schief und wie gut die Mur heben, da gehört am Morgen bei der Wachmacher am Zerbsübni.
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Da starten wir zuerst mal ein Feuerwerk am Himmel vom FM Island. Mit der Katy Perry. Firework bei den Wachmachern.

0: Na, dann müssen wir sie noch ein bisschen geniessen, solange wir sie noch da haben. Ariana Grande. Die macht nämlich eine Pause im September. Völlig zu Recht. Pause machen ist etwas Wichtiges. Ihr kennt sicher das Gefühl so kurz vor der Ferien, wenn man einfach denkt, jetzt ist es nicht mehr gut. Darum spielen wir sie euch. Kurz nach Machti. Hate that I made you love me. Für euch bei den Wachmacher.
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0: Kinder sind in der Schule und daheim können vielleicht ein bisschen Fürsche machen mit dem Haushalt. Es ist Punkt 8 bei der FM1 Wachmacher.
12: Ich bin der Daniel Schmucki. Guten Morgen.
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12: Die Detailhändlerin Migros hat Beschwerde gegen eine Werbekampagne von Aldi eingereicht. Der Discounter behauptet darin, ein vergleichbarer Einkauf sei bei Aldi rund ein Drittel günstiger als bei Migros. Die Migros bezeichnet den Vergleich als irreführend und teilweise falsch und fordert den Rückzug der Werbung, schreibt der Tagesanzeiger. Aldi hält dagegen und bewertet seinen Preisvergleich als gesetzeskonform. Das Zollpersonal wehrt sich gegen die Sparmaßnahmen des Bundes. Wegen der zunehmenden Kriminalität an der Grenze fordern sie mehr Personal, modernes Material und eine bessere Ausbildung. Die Kriminalität entwickle sich weiter, doch die Mittel des Zolls hielten nicht Schritt, kritisiert die Gewerkschaft des Zoll- und Grenzwachtpersonals. So seien Maschinenpistolen teils fast 50 Jahre alt. Warum war der Chef des US-Geheimdienstes CIA in Moskau? Über diese Frage wurde seit vorgestern wild spekuliert. Das Wall Street Journal will den Grund nun kennen. John Ratcliffe soll Russland vor einem Angriff auf NATO-Verbündete gewarnt haben. Die Zeitung beruft sich dabei auf nicht namentlich genannte Quellen. Der letzte bekannte Besuch eines CIA-Chefs in Russland war 2021.
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12: Die Schweizer Stabhochspringerin Angelika Moser schafft es erstmals aufs Podest von Weltklasse Zürich. Sie wird beim Wettkampf im Zürcher Hauptbahnhof Zweite. Höher gesprungen als die Schweizerin ist einzig Hannah Moll aus den USA.
0: Der heilige Christophorus meint es gut mit euch. Jetzt um 2 Minuten ab 8 läuft der Verkehr in Ostschweiz und Graubünden. Da haben noch unter 10 Minuten, wenn es aktuell nach Nord, dort wo noch stehen. Kommen gut an.
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0: Ein milder Start in den Donnerstag. Später ist es warm mit einem Sonnenwolkenmix. 29 bis 32 Grad gibt es und eine Reprise Sahara-Staub für das gewisse Etwas.
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1: Mit mir, Nadia. Ich hoffe, ein dulcher Morgen hat gut angefangen. Vorfreude auf den St. Gallen Match. Vielleicht etwas beim Stambeck geholt. Oder gerade noch abgemacht fürs Wochenende. Mit Vorfreude geht es ein bisschen ringer. Max, soll gewinnen.

einfach mal ein bisschen Slowdance machen. Bei euch in der Bude, in der Werkstatt, schnappt euch ein Arbeitsgespändli und drüllt ein paar Rudern. Sorgt sicher für ein Lachen. Ed Sheeran. Hit da weiter, Ariana Grande wieder wach machen. Nie wacht ist.

0: Da geht es heute Morgen vielleicht gleich wie ein FC St. Gallen-Fan, der Goal wird sehen heute.
1: Ich hoffe, ja. Mal. Immer. Sonst kann ich daheim bleiben.
0: Guten Morgen miteinander, 12:08. Da war gestern beim Abschlusstraining, hat er zu TVO gesagt. Die Espen spielen heute ein Rückspiel in der Conference League gegen Dänen daheim. Am 8. im Sitterstadion sicher von voller Rang. Selbst Meissand, der träumt nämlich vom Europacup. Ihr FCSG-Fans stehen geschlossen, grün-weiss heute Abend, dass wir dann gewinnen gegen die Dänen vom FC. Wie sagt man es jetzt nochmal richtig?
2: Norschelen.
0: Nochmal schnell?
2: Norschelen.
0: FC Norschelen gegen FC St. Gallen heute Abend am 8. Alle, die gehen schauen, ganz viel Vergnügen von den Wachmachern.

Taylor Swift bei der Wach machen. Und nach dem Sommer träumt der eine oder die andere bei einem Geschäft vielleicht auch neuen Schmuck. Der Klunk am Finger, der zeigt, dass man frisch verlobt oder geheiratet ist. Der Blick auf die Hand, der macht den Haufen automatisch. Beim FM1-Star der Taylor Swift ist aber auch voll abgegangen im Internet. Hat schnell wieder alles auf den Kopf gestellt. Gestern ist sie das erste Mal zurück auf YouTube. Und nebst dem Akustik-Medley, wo sie dort spielt, sticht ihren Ehering ins Auge. Wird Julia sie geheiratet und ganz dezent umarmt ihren 8-karätigen Verlobungsring, den sie vorher schon hatte. Crazy. Von dem kann unser einen nur träumen. So ein richtig schöner Ring. Aber wichtig ist ja vor allem die Liebe. Und die ist gross, Bieren. Wir freuen uns auf alles, was dann noch kommt, wenn sie wieder so richtig Musik macht und Konzert gibt. Da ist jetzt Leonie für euch, Start in Tag, by your side. Sonnig wird es heute, 29 bis 32 Grad. Ein bisschen Sahara-Staub, ein bisschen Föhn und ein paar Wölkchen. Alles mit dabei. Macht's gut von der Wachmacher.

0: 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Endlich ist es soweit. Morgen. Wir werden mit euch in der Vorwochenends-Vorfreude mit der meisten Musik und Lebensfreude Queen schlechthin ist mit dabei Shakira. Zoe Weiss hat auch schon das Publikum am Summer Days in ihrem Band gesagt. Vor 3 Jahren ist sie dort Zabun am See auf der Bühne gestanden. Und der Damiano David gehört auch noch an diesem Donnerstagmorgen noch vor dem 9 Uhr bei den Wachmachern.
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3: Da brutzelt die heiße Fleischkäse schon im Ofen für die 9-Pause. Jetzt ist es gerade 8:30.
4: Ich bin der Daniel Schmucki. Guten Morgen.
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4: Die Schweiz soll bereits im nächsten Sommer besser gegen extreme Hitze gerüstet sein. Dies verlangt SPK-Präsident Cedric Wermuth. Er fordert in den Tamedia-Zeitungen ein dringliches Bundesgesetz. Es müsse eine Taskforce eingesetzt werden, damit die Schweiz beim Kampf gegen die Trockenheit endlich vorwärts komme, so Wermuth. Auch müsse der Bund Verantwortung übernehmen, wenn es darum geht, die Massnahmen umzusetzen. Das Zollpersonal wehrt sich gegen die Sparmaßnahmen des Bundes. Wegen der zunehmenden Kriminalität an der Grenze fordern sie mehr Personal, modernes Material und eine bessere Ausbildung. Die Kriminalität entwickle sich weiter, doch die Mittel des Zolls hielten nicht Schritt, kritisiert die Gewerkschaft des Zoll- und Grenzwachtpersonals. So seien Maschinenpistolen teils fast 50 Jahre alt. Die Detailhändlerin Migros hat Beschwerde gegen eine Werbekampagne von Aldi eingereicht. Der Discounter behauptet darin, ein vergleichbarer Einkauf sei bei Aldi rund ein Drittel günstiger als bei Migros. Die Migros bezeichnet den Vergleich als irreführend und teilweise falsch und fordert den Rückzug der Werbung, schreibt der Tagesanzeiger. Aldi hält dagegen und bewertet seinen Preisvergleich als gesetzeskonform. Der Prozesstermin gegen den mutmaßlichen Drahtzieher der Terroranschläge vom 11. September 2001 steht. Der zuständige Militärrichter hat den Start auf den Sommer 2028 angesetzt. Bei den Terroranschlägen in den USA waren rund 3000 Menschen getötet worden. Unter anderem haben Terroristen Flugzeuge ins World Trade Center in New York gesteuert.
3: Um 8:30 geht es fürst auf der Ostschweizer und Büttner Strasse. Falls ihr irgendwo mal noch steht, wo wir nicht gerade auf dem Schirm haben oder es gerade passiert ist, immer gerne für unsere Gratis-Verkehrshotline 0800 33 33 11. Ich sage jetzt schon mal Danke und euch, die unterwegs sind, eine gute Fahrt.
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3: Ja, da kommen wir bald schon in die Schweiz. Im FM1 sind jetzt schon recht warm bei euch. Vaduz 26 Grad. Zionschwil etwas frischer mit 19 und Diepoldzau etwa 20 Grad. Nachher später wird es heiß mit 29 bis 32 Grad. Sahara-Staub, ein bisschen Föhn und höhere Wolken dazu.
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0: heute Morgen mit mir, der Nadja. Da sind wir vielleicht noch unterwegs, um den wochengrossen Einkauf zu machen. Und da so ein 50er Nötchen oben drauf, da wäre es jetzt, oder? Wir schicken euch shoppen, immer im grossen FM Island Game, kurz nach um 8:30 Uhr, wenn ihr uns die Top-Antwort liefert zu dieser Frage. Wie viele Gürtel besitzen ihr? Da haben wir über 100 Leute vor euch im FM Island schon gefragt. Top-Antwort gibt es jetzt 50 Franken, um shoppen zu gehen. 0848 22 22 11 ist die Nummer. Jetzt anrufen und Shoppinggeld holen.
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passiert der Beste. Auch der Britney Spears. Sie hat einfach einen Hit ausgemacht. Oops, I did it again. Für euch parat jetzt am 22. von Juni.

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1: Sie sind für einen da, wenn einem gerade sonst niemand unterstützt. Gürtel im FM Island, hebt unsere Hosen auf und wir haben gefragt, wie viel davon dass ihr besitzt. 50 Franken sind jetzt im Jackpot, wenn ihr die Top-Antwort knackt. Guten Morgen, da ist Nadja.
2: Da ist Corinne von Sulgen.
1: Hi Corinne.
2: Hallo Nadja.
1: Hallihallo. Du hast schon mal mitgespielt bei unserem grossen FM Island Game.
2: Genau, habe ich auch schon, ja.
1: Also du weißt, wie es funktioniert.
2: Hast auch schon probiert, genau.
1: Der Job ist Top-Antwort liefern zu der heutigen Frage. Und zwar, wie viele Gürtel besitzen die? Was denkst du, haben die meisten da gesagt?
2: Ich hätte jetzt spontan so 15 gesagt.
1: 15 Gürtel?
2: Ja.
1: Welche Gürtel hast du alle mitgerechnet?
2: Ja, einfach die Hosengürtel, die verschiedenen. Aber Frauen haben tendenziell ja meistens relativ viele Gürtel.
1: Stimmt, vielleicht noch
2: Kühlegurt
1: mit dabei.
2: Und dann habe ich einfach ganz spontan 15 gesagt.
1: Also Corinne, ich lasse 15 ein für dich. Ein bisschen übers Ziel ausgeschossen. Aber
2: okay.
1: ich finde die Erklärung dazu, die ist wunderbar. Machst du wieder mal mit bei uns? Der Nächste oder die Nächste, der am Telefon ist, sagt dir jetzt schon mal danke. Oder besser gesagt, ich sage stellvertretend danke. Weil du tust noch mal 50 Franken in den Jackpot rein. Heisst, morgen spielen wir am Freitag kurz nach 8:30 um 100 Franken.
2: Das ist doch super.
1: Danke dir.
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0: eineinhalb Minuten vor 9 Uhr vielleicht Zeit für eine kurze Bewegungspause. Wir machen wahrscheinlich auch Kinder in der Schule nach der ersten oder zweiten Lektion. Und wir haben heute Olivia Rodrigo für nach dem 9 Uhr mit Drop Dead in ihrem aktuellen Hit hier bei der FM1 Wachmacher. Guten und gelungenen Donnerstag euch.
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0: So, Zeit zum alles verwerfen. Es ist 9 Uhr und eine Pause für euch gibt's bei der FM1 Wachmacher. Jetzt mit dem Wichtigsten.
6: Guten Morgen, ich bin der Daniel Schmucki.
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6: Die Schweiz soll bereits im nächsten Sommer besser gegen extreme Hitze gerüstet sein. Dies verlangt SPQ-Präsident Cedric Wermuth. Er fordert in den Tamedia-Zeitungen ein dringliches Bundesgesetz. Es müsse eine Taskforce eingesetzt werden, damit die Schweiz beim Kampf gegen die Trockenheit endlich vorwärts komme, so Wermuth. Auch müsse der Bund Verantwortung übernehmen, wenn es darum geht, die Massnahmen umzusetzen. Das Zollpersonal wehrt sich gegen die Sparmaßnahmen des Bundes. Wegen der zunehmenden Kriminalität an der Grenze fordern sie mehr Personal, modernes Material und eine bessere Ausbildung. Die Kriminalität entwickle sich weiter, doch die Mittel des Zolls hielten nicht Schritt, kritisiert die Gewerkschaft des Zoll- und Grenzwachtpersonals. So seien Maschinenpistolen teils fast 50 Jahre alt. Warum war der Chef des US-Geheimdienstes CIA in Moskau? Über diese Frage wurde seit vorgestern wild spekuliert. Das Wall Street Journal will den Grund nun kennen. John Ratcliffe soll Russland vor einem Angriff auf NATO-Verbündete gewarnt haben. Die Zeitung beruft sich dabei auf nicht namentlich genannte Quellen. Der letzte bekannte Besuch eines CIA-Chefs in Russland war 2021. Der Prozesstermin gegen den mutmaßlichen Drahtzieher der Terroranschläge vom 11. September 2001 steht. Der zuständige Militärrichter hat den Start auf den Sommer 2028 angesetzt. Bei den Terroranschlägen in den USA waren rund 3000 Menschen getötet worden. Unter anderem haben Terroristen Flugzeuge ins World Trade Center in New York gesteuert.
0: 2 Minuten ab 9 Uhr und dann schauen wir miteinander auf die A13 St. Margrethe Richtung Sagan zwischen Oberried und Sennwald. Dort haben wir noch ein bisschen länger, 10 bis 15 Minuten wegen einer Baustelle. Sonst sieht es gut aus. Im Rest vom FM1-Land ihr unterwegs, hebt euch Sorge.
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0: Dann haben wir einen richtigen Sommertag für euch im FM1-Land. Es gibt 29 bis 32 Grad maximal. Dazu ein Haufen Sonne, ein bisschen Sahara-Staub und lokal haben wir mit dem Föhn jetzt schon milde Temperaturen.
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1: Mit mir, der Nadia und Teddy Swims. Und wann hat er eigentlich gemerkt, dass er singen kann?
2: Hopefully next week. They're amazing, but I'm getting better every day.
1: Er hat es immer noch nicht gecheckt. Vielleicht nächste Woche, so ein Glob.

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Das sind FM1 Wachmacher und wir kommen sehr gerne mit euch mit posten bei allen Besorgungen, die ihr heute Morgen noch macht. Und schickt euch am meisten Musik, Avicii mit Wake Me Up. Guten Tag.

0: da sind die eingefleischten FC St. Gallen-Fans unter euch schon grün-weiß arbeiten, voll lauter Vorfreude auf den Match heute Abend daheim. Im Sitterstadion spielt der FCSG gegen den FC Nordsjælland aus Dänemark. Letzte Woche hat es nicht ganz gelangt, verloren. Darum hoffen wir heute auf ganz viel St. Gallen-Goal, wie der FC St. Gallen-Fan da sagt.
1: Ich hoffe, ja. Mal. Immer. Sonst kann ich daheim bleiben.
0: Ja, rette es aus dem Herz. Und Tiffany Harris, die begleitet euch mit ihrem aktuellen Hit «Tu den Donnerstag» von Luther Vorfreud. Da hoffen wir, dass die Espet Coolness bewahrt mit «Gangsters Paradise» und vom Coolio sind wir da auf einem guten Weg. Und der Kamerad gehört auch noch in der nächsten halben Stunde, wo wir euch nonstop Musik haben, hier bei der FM1 Wachmacher. Bis um 10 Uhr. Schönes Tag euch.
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6: Es ist 10.
7: Ich bin der Daniel Schmucki.
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7: Die Schweiz soll bereits im nächsten Sommer besser gegen extreme Hitze gerüstet sein. Dies verlangt SPK-Präsident Cedric Wermuth. Er fordert in den Tamedia-Zeitungen ein dringliches Bundesgesetz. Es müsse eine Taskforce eingesetzt werden, damit die Schweiz beim Kampf gegen die Trockenheit endlich vorwärts komme, so Wermuth. Auch müsse der Bund Verantwortung übernehmen, wenn es darum geht, die Massnahmen umzusetzen. Die Suche nach kurzfristigem Ersatzpersonal ist bei Kitas und anderen sozialen Einrichtungen oft schwierig. Eine neue App, die im Wallis entwickelt wurde, setzt genau hier an. Sie soll es laut der Zeitung Le Nouvelliste einfacher machen, kurzfristig eine Vertretung zu finden. Denn oft müssten Kita-Leitungen viel Zeit dafür aufwenden, telefonisch Ersatz zu suchen. Der Prozesstermin gegen den mutmaßlichen Drahtzieher der Terroranschläge vom 11. September 2001 steht. Der zuständige Militärrichter hat den Start auf den Sommer 2028 angesetzt. Bei den Terroranschlägen in den USA waren rund 3000 Menschen getötet worden. Unter anderem haben Terroristen Flugzeuge ins World Trade Center in New York gesteuert. Tim Curry, der die Kultfigur aus der Rocky Horror Picture Show spielte, ist tot. Der britische Schauspieler ist im Alter von 80 Jahren gestorben, berichten mehrere Medien unter Berufung auf seine Managerin. Curry war in über 30 Filmen zu sehen, meist in der Rolle des Bösewichts. So zum Beispiel auch als mörderischer Clown in der Verfilmung von Stephen Kings Es. Auf der A13 St. Margrethe Richtung Sargans, der Staus zwischen Oberried und Sennwald, das wegen Bauarbeiten. Ihr müsst etwa 10 Minuten mehr einplanen. Kommt gut und sicher ans Ziel.
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8: Ich würde jetzt vielleicht nicht unbedingt gerade denken können, vorausschauen, aber es bleibt heute den ganzen Tag und auch am Abend weiterhin trocken im FM1-Land. Am Himmel, die Suppe, da ist eben eher weniger Wolken, sondern an den meisten Orten ein Sahara-Staub. Und mit dem sind auch die höheren Temperaturen wieder retour, die steigen heute lokal bis Maximum 32 Grad.

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13: Ich bin der Daniel Schmucki.
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13: Unter den Vermissten nach der verheerenden Sturzflut in Nepal befindet sich auch eine Person aus der Schweiz. Dies geht aus einer Liste hervor, die die nepalesische Tourismusbehörde veröffentlicht hat. Gemäß neuesten Informationen werden aktuell über 1300 Personen vermisst. Offiziell gestorben sind durch die Sturzflut bisher mehr als 160 Personen. Nach dem Aus für den Eigenmietwert plant Graubünden eine neue Steuer für Zweitwohnungen. Damit sollen Millionenverluste für Kanton, Gemeinden und Kirchen ausgeglichen werden. Denn durch den Wegfall des Eigenmietwerts rechnet die Bündner Regierung jedes Jahr mit 40 Millionen Franken weniger Einnahmen, heißt es in einer Mitteilung. Als Kompensation soll ein kantonaler Steuersatz von 1,5 Promille des Vermögenssteuerwerts eingeführt werden. Die Schweizer Armee will bei der Abwehr künftig vermehrt auf unbemannte Systeme wie Drohnen und Robotik setzen. Sie schafft dafür ein neues Bataillon und eine eigene Rekrutenschule. Dies haben die Armeeverantwortlichen in Thun bekannt gegeben. Weil Kriege immer häufiger auch hybrid geführt werden, würden Drohnen immer wichtiger, so die Begründung. Die Suche nach kurzfristigem Ersatzpersonal ist bei Kitas und anderen sozialen Einrichtungen oft schwierig. Eine neue App, die im Wallis entwickelt wurde, setzt genau hier an. Sie soll es laut der Zeitung Le Nouvelist einfacher machen, kurzfristig eine Vertretung zu finden. Denn oft müssten Kita-Leitungen viel Zeit dafür aufwenden, telefonisch Ersatz zu suchen. Auf der A13 St. Margrethe Richtung Sargans, der Staus zwischen Oberried und Sennwald. Das wegen Bauarbeiten. Ihr müsst etwa 10 Minuten mehr einplanen. Kommt gut und sicher ans Ziel.
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14: Die Sonne, ja, die ist zwar rum, ganz durch, kommt sie aber nicht überall. Der Sahara-Staub ist ziemlich hartnäckig heute im FM1-Land. Es bleibt aber weiterhin trocken. Das mit Temperaturen von so um die 30 Grad.
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14: Noch schnell einen letzten Blick ins Notizbüchli vor dem nächsten Termin. Begleitung auf dem Weg dorthin jetzt gerade mit dem Ray Dalton.

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0: wenn es gut möglich auch gehabt, also am ersten Schultag der Kinder oder am ersten Tag in der Lehre dann auch, wo noch euch zwischendurch gefragt haben, ah, wie läuft es echt?
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3: Nach dem Aus für den Eigenmietwert plant Graubünden eine neue Steuer für Zweitwohnungen. Damit sollen Millionenverluste für Kanton, Gemeinden und Kirchen ausgeglichen werden. Denn durch den Wegfall des Eigenmietwerts rechnet die Bündner Regierung jedes Jahr mit 40 Millionen Franken weniger Einnahmen, heißt es in einer Mitteilung. Als Kompensation soll ein kantonaler Steuersatz von 1,5 Promille des Vermögenssteuerwert eingeführt werden. Die Zahl der Opfer nach der Sturzflut im Himalaya-Gebirge ist auf über 270 gestiegen. Vermisst werden über 1.300 Personen. Auch mindestens eine Person mit Schweizer Staatsbürgerschaft. Dani Glur.
4: Das haben die Behörden von Nepal mitteilt, wie es 20 Minuten berichtet. Das schweizerische Aussendepartement EDA hat das noch nicht bestätigt. Im Verlauf des Morgens hat es geheißen, es gebe noch keine Informationen zu Schweizer Opfern. Immer wie mehr wird klar, wie gewaltig die Katastrophe offenbar war. Der Felssturz sei 10-mal so gross gewesen wie das Platte letztes Jahr oder sogar noch grösser, sagt Christian Huckel bei SRF. Er ist Professor für Umwelt und Klima an der Uni Zürich und hat Satellitenbilder analysiert.
3: Die Schweizer Armee will bei der Abwehr künftig vermehrt auf unbemannte Systeme wie Drohnen und Robotik setzen. Sie schafft dafür ein neues Bataillon und eine eigene Rekrutenschule. Dies haben die Armeeverantwortlichen in Thun bekannt gegeben. Weil Kriege immer häufiger auch hybrid geführt werden, würden Drohnen immer wichtiger, so die Begründung. Ein Hochschulabschluss schützt immer weniger vor Arbeitslosigkeit. Dies zeigen neue Zahlen des Bundes zum vergangenen Jahr. Ein Jahr nach dem Abschluss des Masterstudiums an der Uni standen über 6% der Personen ohne Job da. Bei jenen mit einem Bachelor einer Fachhochschule waren es knapp 5%. Das sind spürbar mehr als 2 Jahre zuvor. 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
5: Es bleibt auch heute Nachmittag für den Rest vom Donnerstag weiterhin trocken. Genauso bleibt auch der Sahara-Staub noch ein bisschen im FM-Eisland heute. Die Temperaturen drum auch wieder ein bisschen höher. Wie noch die letzten Tage. Lokal steigen die im Verlauf des Nachmittags bis zu 32 Grad.
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5: Die Trinkflasche ist aufgefüllt, der Platz im Pausenräumchen reserviert und der Telefonbeantworter eingestellt. Quasi der Mise en place vom Fertig-Sandwich. Einen guten wünsche ich jetzt gerade zusammen mit der Taylor Swift.

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6: Die Zahl der Opfer nach der Sturzflut im Himalaya-Gebirge ist auf über 270 gestiegen. Vermisst werden über 1300 Personen. Auch mindestens eine Person mit Schweizer Staatsbürgerschaft. Dani Glur.
7: Das haben die Behörden von Nepal mitteilt, wie es 20 Minuten berichtet. Das schweizerische Aussendepartement EDA hat das noch nicht bestätigt. Im Verlauf des Morgens hat es geheißen, es gebe noch keine Informationen zu Schweizer Opfern. Immer wie mehr wird klar, wie gewaltig die Katastrophe offenbar war. Der Felssturz sei 10-mal so gross gewesen wie das Platte letztes Jahr oder sogar noch grösser, sagt Christian Huckel bei SRF. Er ist Professor für Umwelt und Klima an der Uni Zürich und hat Satellitenbilder analysiert.
6: Die Schweizer Armee will bei der Abwehr künftig vermehrt auf unbemannte Systeme wie Drohnen und Robotik setzen. Sie schafft dafür ein neues Bataillon und eine eigene Rekrutenschule. Dies haben die Armeeverantwortlichen in Thun bekannt gegeben. Weil Kriege immer häufiger auch hybrid geführt werden, würden Drohnen immer wichtiger, so die Begründung. Ein Hochschulabschluss schützt immer weniger vor Arbeitslosigkeit. Dies zeigen neue Zahlen des Bundes zum vergangenen Jahr. Ein Jahr nach dem Abschluss des Masterstudiums an der Uni standen über 6% der Personen ohne Job da. Bei jenen mit einem Bachelor einer Fachhochschule waren es knapp 5%. Das sind spürbar mehr als 2 Jahre zuvor.

0: In Zuzwil ist eine Autofahrerin gestern Abend in eine Hausfassade geprallt. Die 65-Jährige kam laut der Kantonspolizei St. Gallen von der Straße ab und kollidierte zunächst mit einer Leitplanke. Danach prallte ihr Auto in ein Gebäude. Die Frau wurde schwer verletzt und kam ins Spital. Die Polizei stufte sie als fahrunfähig ein und nahm ihr den Führerausweis ab. Nichts Grösseres unterwegs, das heisst, ihr habt freie Fahrt, kommt gut und sichert euch ein Ziel.
1: Die Sonne die kämpft tapfer gegen den Sahara-Staub und die Wolken unter den einen Ort maxi auch noch ein bisschen durch, vor allem dann auch am Nachmittag. Weiterhin bleibt es trocken mit Temperaturen von um die 30 Grad. 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
0: Nach dem Aus für den Eigenmietwert plant Graubünden eine neue Steuer für Zweitwohnungen. Damit sollen Millionenverluste für Kanton, Gemeinden und Kirchen ausgeglichen werden. Denn durch den Wegfall des Eigenmietwerts rechnet die Bündner Regierung jedes Jahr mit 40 Millionen Franken weniger Einnahmen, heißt es in einer Mitteilung. Als Kompensation soll ein kantonaler Steuersatz von 1,5 Promille des Vermögenssteuerwert eingeführt werden. Unter den Vermissten nach der verheerenden Sturzflut in Nepal befindet sich auch eine Person aus der Schweiz. Dies geht aus einer Liste hervor, die die nepalesische Tourismusbehörde veröffentlicht hat. Die Bestätigung dazu des eidgenössischen Außendepartements steht aber noch aus. Gemäß neuesten Informationen werden aktuell über 1500 Personen vermisst. Mehr als 270 Personen verloren ihr Leben. Die Schweizer Bevölkerung wünscht sich für die Zukunft mehr Natur und Regionalität. Das zeigt der erstmals veröffentlichte Schweizer Zukunftskompass des Vereins Monda Futura. Besonders gut schneiden in der Umfrage Szenarien mit nachhaltigem Konsum und regionalen Lebensmitteln ab. Befragt wurden über 2200 Personen. Ein Hochschulabschluss schützt immer weniger vor Arbeitslosigkeit. Dies zeigen neue Zahlen des Bundes zum vergangenen Jahr. Ein Jahr nach dem Abschluss des Masterstudiums an der Uni standen über 6% der Personen ohne Job da. Bei jenen mit einem Bachelor einer Fachhochschule waren es knapp 5%. Das sind spürbar mehr als 2 Jahre zuvor. 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
2: Die Suppe heute zum Mittag, die haben wir mit gutem Gewissen können weglassen. Wir haben sie ja heute im FM 1 Land schon am Himmel. Der Sahara-Staub, der bleibt auch weiterhin noch für den Donnerstag Nachmittag. Weiterhin bleibt es aber auch trocken. Das dann mit Temperaturen von um die 30 Grad.
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2: Gerade aktuell am Zugussschüssel bei euch im Wartezimmer wieder am Auffüllen. Da haben wir euch Begleitung dazu mit ganzer Musik. Der Nico Santos oder jetzt geht's straight.

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0: Wo euch Kinder das erste Mal heiko sind vom Schnuppern oder vom ersten Tag in der Lehre, haben das gut möglich auch sehr lange ausgefragt. Und wie ist es?
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0: Ähnlich ist es heute mit der Pamela vom FM1-Team. Mhm. Du hast ganz einen neuen Job ausprobiert an der Oba St. Gallen, nämlich als Maurerin. Ihr da draussen habt da bestimmt.
2: Genau.
0: Wenn ich so rüber schaue, du hast gar nicht mal so dreckige Hände. Wie war es?
2: Ja, ich habe natürlich auch das fachgerechte Werkzeug dafür bekommen. Hamburger Kille habe ich gelernt. He?
0: Oh, jetzt
2: und
0: aber.
2: Und habe damit müssen ein fachgerechtes Mauerwerk, darf ich schon sagen, eine Pyramide dürfen bauen.
0: Ui.
2: Ja, zu viel möchte ich nicht verraten. Ich habe geschwitzt. Vielleicht auch Blut geschwitzt, zwei wird jetzt noch nicht verraten, aber es hat Spass gemacht.
0: Okay, sehr gut. Also wir sind gespannt, wie die Pyramide aussieht und wie es eben der Pamela gegangen ist oder was vielleicht so gerne schief gelaufen ist. Daher hören wir morgen alles bei der FM1 Wachmacher um 10 ab 7.
2: Genau.
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8: Die Schweizer Bevölkerung wünscht sich für die Zukunft mehr Natur und Regionalität. Das zeigt der erstmals veröffentlichte Schweizer Zukunftskompass des Vereins Monda Futura. Besonders gut schneiden in der Umfrage Szenarien mit nachhaltigem Konsum und regionalen Lebensmitteln ab. Befragt wurden über 2200 Personen. Die Schifffahrt auf dem Rhein könnte wegen des Klimawandels künftig deutlich häufiger durch Niedrigwasser beeinträchtigt werden. Gegen Ende des Jahrhunderts könnten während 5 Monaten kritische Pegelstände auftreten, sagt der Bund im Blick. Historisch seien kritische Pegelstände bisher lediglich während etwa 2 Wochen pro Jahr aufgetreten. Die neue US-Pharmapolitik könnte die Schweizer Wirtschaft langfristig Milliarden kosten. Das zeigt eine Studie im Auftrag des Branchenverbands Interpharma. Je nach Entwicklung drohen bis 2040 Wertschöpfungsverluste von mehreren Dutzend bis fast 200 Milliarden Franken. Zudem könnten neue Medikamente in der Schweiz später oder gar nicht mehr auf den Markt kommen. In Zuzwil ist eine Autofahrerin gestern Abend in eine Hausfassade geprallt. Die 65-Jährige kam laut der Kantonspolizei St. Gallen von der Straße ab und kollidierte zunächst mit einer Leitplanke. Danach prallte ihr Auto in ein Gebäude. Die Frau wurde schwer verletzt und kam ins Spital. Die Polizei stufte sie als fahrunfähig ein und nahm ihr den Führerausweis ab.
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10: Auf dem Thermometer geht es alle immer noch ein bisschen drauf. Die Temperaturen steigen jetzt im Verlauf des Nachmittags lokal bis Maximum 32 Grad. Dazu bleibt es grundsätzlich sonnig, solange die Sonne neben dem Sahara-Staub und ein paar weniger Wolken durchkommt.
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10: Schön, sind wir mit dabei. Schön, gehen wir zusammen durch den Donnerstagnachmittag mit ganz viel Musik. Tiffany R.S. Train, The Serial oder jetzt gerade als allererstes der Alex Warren und Fever Dream.

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5: Im Büro wird auf der Tastatur rumgetöckelt, im Hof wird abgepackt und dann gehen fleissige Böschlerinnen und Böschler warten schon das nächste Päckchen vor der Haustür. Drei ist es jetzt mit allem Wichtigen von dem Donnerstag Nami.
6: Früh im Studio die Laura Kühne.
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6: Das E-Voting-System der Post weist keine kritischen Lücken auf. Das zeigt ein öffentlicher Sicherheitstest, den die Post durchführen ließ. Hacker hätten keine sicherheitsrelevanten Schwachstellen gefunden. Von den insgesamt 85 Schwachstellen, die Hacker aufgespürt haben, hätte eine die Verfügbarkeit des Abstimmungsservers beeinträchtigen können. Auf die abgegebenen Stimmen hätte dies jedoch keinen Einfluss gehabt, versichert die Post. Die neue US-Pharma-Politik könnte die Schweizer Wirtschaft langfristig Milliarden kosten. Das zeigt eine Studie im Auftrag des Branchenverbands Interpharma. Je nach Entwicklung drohen bis 2040 Wertschöpfungsverluste von mehreren Dutzend bis fast 200 Milliarden Franken. Zudem könnten neue Medikamente in der Schweiz später oder gar nicht mehr auf den Markt kommen. Die Schifffahrt auf dem Rhein könnte wegen des Klimawandels künftig deutlich häufiger durch Niedrigwasser beeinträchtigt werden. Gegen Ende des Jahrhunderts könnten während 5 Monaten kritische Pegelstände auftreten, sagt der Bund im Blick. Historisch seien kritische Pegelstände bisher lediglich während etwa 2 Wochen pro Jahr aufgetreten. In Domlesk und in Thusis ist die Feuerwehr gestern Abend 2-mal ausgerückt. Zum einen geriet eine Böschung bei einem Mainsäß in Brand. Ursache war nach ersten Erkenntnissen Funkenflug aus einem Kamin. Etwas später am Abend löste die Brandmeldeanlage eines Altersheims in Thusis Alarm aus. 37 Bewohnerinnen und Bewohner wurden vorsorglich evakuiert. Grund war austretendes Kältemittel. Dieses war laut der Kantonspolizei Graubünden weder giftig noch brennbar.
5: 2 ab 3 da kommen wir da aktuell ohne gröbere Stock- oder Stahlsführerschein im Graubünden und Ostschweiz. Eine gute und sichere Fahrt euch.
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5: Der Donnerstag heute zeigt sich nochmal richtig sommerlich. Es ist ziemlich sonnig. Lokal mit bis zu 31 Grad. Hier und da hat es Wolken rum und mit dem Sahara-Staub wirkt der blaue Himmel ein bisschen milchig. Morgen ändert sich die Wetterkulisse dann deutlich. Es ist häufig nass und gewitterhaft bei um die 20 bis 25 Grad.
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5: Ja, mit meinem lieben Gruß ins Tattoo-Studio. Ja. Euch auf dem Schragenboliden. Und ihr lieben Artists, die richtig tolle Kunstwerke mit den Tattoo zaubern. Der Sheeran, der ist ja voll von dieser Körperkunst.
9: Every single tattoo relates to something important to me in my life.
5: Jedes noch so kleine Tattoo auf dem Körper hat aber eine Bedeutung. Genau wie seine Songs. Camera, einer davon. Und gibt es jetzt direkt zum Start in die Stunde.

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0: 16 ab 3 ist es liebes FM. FM1 ist das, um 16 ab 3. Und wenn ihr jetzt den Kühlschrank aufmacht und da zwei Eistee drin stehen, einer mit Zitrone und einer mit Pfirsich, welchen schnappt ihr euch? Auch bei unseren Wachmachern ist klar, der Morgenshow, Zitrone und unsere Nadja, die bevorzugt Pfirsich. Und auch bei euch scheiden sich die Geister auf unserer Radio FM1 Insta und Facebook-Seite. Sind Sonja und der Silvan zum Beispiel klar, auch für Pfirsich. Und für Sandra und Raphael gibt es nichts Besseres als Zitronen-Eistee. Oder man macht es doch in der FM1-Hörerin Vincenza. Sie hat die wohl entspannteste Lösung. Sie nimmt beide. Und der Kegel, der ist vermutlich schon im Feierabend um die Zeit. Weil er meint, Zitrone, Pfirsich. Am liebsten habe ich immer noch den Long Island Iced Tea.
1: Und jetzt

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1: Schlüssel, Handy und Portemonnaie. Ja, liebes FM1-Land, da wahrscheinlich so das Übliche, das wir dabei haben. Die Sängerin Olivia Dean, die schleppt aber auch immer noch ein Unterhaltungsprogramm in der Tasche mit.
2: Crossword puzzles. I really like to test my brain. I haven't actually completed one full one yet. I've just started loads of them.
1: Ach, Kreuzworträtsel. Nur macht sie nie eins fertig, sondern fängt immer wieder ein neues an, wenn sie nicht weiterkommt. I make it so easy. Mach ich amigs auch, ehrlich gesagt. Ihr vielleicht auch. Und die gute Dame, die Olivia Dean, haben wir noch mal bei Vieri mit aktueller Musik dabei für euch. Und den Abstecher in die Sport der 90er schon gebucht. Machen wir zu der Shania Twain. Und auch Pink, die begleitet euch volle Power richtig für Abend. Garantiert in der nächsten Viertelstunde.

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FM1 ist das, Mächte von 4. Und wenn ihr hier alle 5 Minuten auf die Uhr schaut, weil ihr den Feierabend kaum erwarten könnt, wir geben euch etwas Besseres zum Zählen. Nämlich einen Haufen Hits. Shania Twain macht Platz für den Teddy Swims, Backstreet Boys, Miley Cyrus und jetzt Ariana Grande. Also die nächste Viertelstunde ist mit ihren Hits garantiert im 0, nix vorbei. Schönen Donnerstag noch weiterhin.

0: Teddy Swims mit The Door. Kurz vor dem 4 ist es, liebes FM Island. Und bevor ihr ihn wieder in der Tasche vergessen und mit heimnehmt, gehen dem Öpfel endlich seinen Moment. Zum 4. Perfekt. Und Meghan Trainor, die kommt ihren Moment bei FM auch über nach dem Punkt mit ihrem aktuellen Hit. Getting Girl.
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4: Hier ist es, da geht es für den Hof langsam Richtung Tagesziel. Für andere von euch fängt die nächste Etappe an. Ob Nachmittagsschicht, Familienzeit oder Feierabend in Sicht, wir haben euch jetzt gerade das neueste News-Update.
5: Für euch im Studio die Laura Kühne.
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5: Der Kanton St. Gallen öffnet das Gefängnis in Uznach wieder nach 6 Jahren. Die Gefängnisse im Kanton seien laut Mitteilung zu stark ausgelastet. Ab nächsten Monat stehen deswegen in Uznach 14 zusätzliche Haftplätze zur Verfügung. Auch der Standort Batzenheid nimmt seinen Betrieb wieder auf. Beide Gefängnisse sollen für Entlastung sorgen, bis das Regionalgefängnis in Altstetten erweitert und eröffnet wird. Die Schweizerin, welche nach der verheerenden Sturzflut im Himalaya-Gebirge vermisst wurde, ist wohl auf. Sie konnte offenbar lebend aufgefunden werden, wie es in einer Mitteilung heißt. Gemäß Angaben des eidgenössischen Außendepartements sind 20 Schweizer Reisende im Gebiet gemeldet. Zudem leben etwa 120 Auslandsschweizer dort. Die Zahl der Opfer ist mittlerweile auf über 350 gestiegen. Zudem werden über 1300 Menschen vermisst. Meteo Schweiz setzt neue künstliche Intelligenz ein, um schneller vor heftigen Gewittern zu warnen. Das System wertet alle 5 Minuten Wetter- und Blitzdaten aus und berechnet, wo in der kommenden Stunde Starkregen, Hagel oder Blitze drohen. Laut Meteo Schweiz erkennt die KI schwere Gewitter zuverlässiger und löst gleichzeitig weniger Fehlalarme aus. Trotz des Einsatzes von KI bleibe die Beurteilung durch Meteorologinnen und Meteorologen entscheidend. Das E-Voting-System der Post weist keine kritischen Lücken auf. Das zeigt ein öffentlicher Sicherheitstest, den die Post durchführen ließ. Hacker hätten keine sicherheitsrelevanten Schwachstellen gefunden. Von den insgesamt 85 Schwachstellen, die Hacker aufgespürt haben, hätte eine die Verfügbarkeit des Abstimmungsservers beeinträchtigen können. Auf die abgegebenen Stimmen hätte dies jedoch keinen Einfluss gehabt, versichert die Post.
4: Der Blick auf die Uhr verratet, es ist 2:04 und der Blick auf unseren FM1 Live-Verkehrsradar verratet, alles Gute in der Ostschweiz und im Graubünden. Kommen gut und sicher an.
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4: Die Sonne ist heute voll mit uns dabei, auch wenn die hohen Wolken und der Sahara-Staub den Himmel teils ein bisschen trüben. Da sind bei 28 bis 31 Grad Schattenplätze weiterhin beliebt. Am Freitag wird es aber deutlich wechselhaft. Es ist bewölkt und immer mal wieder nass. Lokal sogar mit vereinzelten Gewittern. Und es wird spürbar frischer bei um die 20 bis 25 Grad.
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4: Zwiere Zeit aktuell, auch bekannt als Glasezeit. Haben wir schon mal Feigenglas gehabt? Sehr fein, habe ich letztens mit frischen Feigen gemacht, die ich aus der Ferien von Süditalien mit eingenommen habe. Oder ihr holt natürlich einfach eine Kugel bei eurer Gelateria des Vertrauens. Wir hauen aber gerade auch noch etwas oben drauf. Jetzt nehmen wir 4 Hits.

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1: Opa,

zu Despacito, spielen wir euch am Freitag in einer Woche von morgen um 6 Uhr bis um 12 Uhr Nacht. Und weiter gefeiert wird dann auch der 2010er Party im Alpenschick St. Gallen am gleichen Abend. Alle Infos dazu findet ihr jetzt auch in der Radio FM 1 App. Und so müsst ihr schon mal darauf freuen und einwärmen, gehen wir uns jetzt schon einen 2010er Hit. Sugar, von Robin Schulz.

0: Wie heisst es so schön, liebes FM1-Land? Eine Hand wäscht die andere. Oder da bei FM1, eine Hand überreicht der anderen. Nehmen wir das Mikrofon. Ja, Katy Perry, dir geht's, Taylor Swift. Haben wir gerade noch einmal bei dabei mit ihrem aktuellen Elizabeth Taylor. Fusswippen unter dem Bürotisch gibt's inklusive mit dem 80er-Hit von Michael Jackson. The way you make me feel. Und auch der Benson Boone haben wir fix eingeplant in unserer Hit-Playlist. Garantiert in der nächsten Viertelstunde mit dem aktuellen Sorry, I'm here for someone else.
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3: Auf dem Heimweg vom Schaffen, vom Tagesausflug und Käfele mit anderen Mamis oder Papis. Und wir sind dabei jetzt um 4:30 vor der nächsten Hitzgate mit allem Wichtigen von dem Donnerstag.
4: Ich bin Laura Kühne, guten Tag miteinander.
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4: Die Schweizerin, welche nach der verheerenden Sturzflut im Himalaya-Gebirge vermisst wurde, ist wohl auf. Sie konnte offenbar lebend aufgefunden werden, wie es in einer Mitteilung heißt. Gemäß Angaben des eidgenössischen Außendepartements sind 20 Schweizer Reisende im Gebiet gemeldet. Zudem leben etwa 120 Auslandsschweizer dort. Die Zahl der Opfer ist mittlerweile auf über 350 gestiegen. Zudem werden über 1300 Menschen vermisst. In Domleschg und in Thusis ist die Feuerwehr gestern Abend zweimal ausgerückt. Zum einen geriet eine Böschung bei einem Mainsäß in Brand. Ursache war nach ersten Erkenntnissen Funkenflug aus einem Kamin. Etwas später am Abend löste die Brandmeldeanlage eines Altersheims in Thusis Alarm aus. 37 Bewohnerinnen und Bewohner wurden vorsorglich evakuiert. Grund war austretendes Kältemittel. Dieses war laut der Kantonspolizei Graubünden weder giftig noch brennbar. Im nordfranzösischen Gaon ist ein Auto in eine Menschenmenge gefahren. Dabei ist mindestens eine Person ums Leben gekommen, 10 weitere wurden teils lebensbedrohlich verletzt. Gemäß bisherigen Erkenntnissen gehen die Behörden nicht von einem Terrorakt aus. Medien berichten, dass es vor dem Vorfall einen Streit gegeben haben soll. Der Fahrer wurde festgenommen. Polizei und Zoll haben am Hamburger Hafen rund 1,5 Tonnen Crystal Meth sichergestellt. Die Drogen waren in einem Seekontainer versteckt, der laut Frachtpapieren tausende Säcke mit weißem Reis aus Pakistan geladen hatte. Der Wert der sichergestellten Menge wird auf über 26 Millionen Franken geschätzt, wie die Staatsanwaltschaft mitteilt. Für welches Land das Crystal Meth bestimmt war, ist nicht bekannt.
3: Es ist 4:30, da ist es noch recht übersichtlich auf der Strasse in Graubünden und der Ostschweiz. Einzig bei euch am oberen Zürichsee fängt es ein bisschen anziehen. Von Pfäffig über den Seedamm Richtung Rapizentrum haben wir aktuell schon eine gute Viertelstunde länger.
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3: Ja, um mich da leider noch mal korrigieren, hat da etwas übersehen auf unserem Verkehrsradar. Autobahn 13 ist ganz richtig kurz zwischen Langquart und Zitzers. Da staut es gute 20 bis 25 Minuten wegen einem Unfall. So, und jetzt ein Blick aufs Wetter. Steinig im Appenzell ist am 28, Zürich 30 und zuerst am Liechtenstein 31 Grad. Also es ist sommerlich heiß. Das ist bei einem milchigen Himmel. Hohe Wolken und Sahara-Staub sei Dank. Morgen Freitag verdecken dann noch mehr Wolken den Himmel und es ist grösstenteils trüb, nass und gewitterhaft bei um die 20 bis 25.

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Phoenix Mertens also hat. The Way You Make Me Feel ist das hier bei FM1. Ja, da laufen die letzten Minuten auf dem Weg Richtung Feierabend. Oder vielleicht haben ihr gerade auf die Uhr geschaut. Ja, Viertel von 5 Uhr haben wir und haben vielleicht noch einen riesen Big auf dem Tisch. Oder jenste Aufträge, noch mal ein paar Kundentermine. Und der Abend, der ist noch länger als gedacht. Dann sind wir gerne mit euch dabei, wenn ihr da die ein oder andere Überstunde schiebt. Dann machen wir weiterhin mit einem hinter dem anderen. Jetzt geht dem von Calvin Harris und Rag'n'Bone Man. Schlovers in a Past Life.

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1: Der Cha Cha begleitet euch ein Stückchen näher am Feierabend auch hier bei FM1 mit Budapest. Und reicht sie musikalischen Staffelstab gleich weiter. Der Lola Yang.
2: Messi.
1: Hören wir nach dem Fifi. Da bei uns.
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1: Fünf ist es, da treffen einen Haufen Tagesabläufe aufeinander. Die einen schalten das Telefon auf den Beantworter rum, andere machen das Reste auf, steigen gerade in den Zug oder schnüren sich die Laufschuhe. Und wir haben euch jetzt gerade das neueste News-Update.
7: Ich bin Laura Kühne, guten Abend.
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7: Mittelgrosse Schweizer Städte sind für Familien teilweise attraktiver zum Wohnen als beispielsweise Zürich oder Genf. Das zeigt eine neue Studie der UBS. Städte wie Luzern, St. Gallen oder Chur bieten demnach eine gute Infrastruktur und gleichzeitig tiefere Lebenshaltungskosten als die grossen Zentren. Je nach Einkommen und Haushalt kann die Rangliste der Städte jedoch verschieden aussehen, so die UBS. Die Schweizerin, welche nach der verheerenden Sturzflut im Himalaya-Gebirge vermisst wurde, ist wohl auf. Sie konnte offenbar lebend aufgefunden werden, wie es in einer Mitteilung heißt. Gemäß Angaben des eidgenössischen Außendepartements sind 20 Schweizer Reisende im Gebiet gemeldet. Zudem leben etwa 120 Auslandsschweizer dort. Die Zahl der Opfer ist mittlerweile auf über 350 gestiegen. Zudem werden über 1300 Menschen vermisst. Meteo Schweiz setzt neue künstliche Intelligenz ein, um schneller vor heftigen Gewittern zu warnen. Das System wertet alle 5 Minuten Wetter- und Blitzdaten aus und berechnet, wo in der kommenden Stunde Starkregen, Hagel oder Blitze drohen. Laut Meteo Schweiz erkennt die KI schwere Gewitter zuverlässiger und löst gleichzeitig weniger Fehlalarme aus. Trotz des Einsatzes von KI bleibe die Beurteilung durch Meteorologinnen und Meteorologen entscheidend.
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7: Der FC St. Gallen kann es noch immer in die Ligaphase der Fußball Conference League schaffen. Denn im Playoff-Duell gegen den FC Nordsjælland aus Dänemark ist noch alles offen. Das Hinspiel haben die Espen zwar auswärts mit 0:1 verloren. Beim Rückspiel kann der FC St. Gallen aber vom Heimvorteil profitieren. Anpfiff ist heute Abend um 20 Uhr.
1: Feier Pfiffi haben wir. Da schauen wir auf die grössten Stockholm-Staus im FM1-Land. Auf der Autobahn 13, so ganz richtig Chur. Zwischen Maienfeld und Zitzers haben wir nach einem Unfall aktuell immer noch eine gute Viertelstunde mehr. Dann das Chur auf der Masanserstrasse statt auswärts fängt es auch an zu stauen. Gute 10 bis 15 Minuten haben wir hier länger. Dann stockend ist es auch auf der Autobahn A1, wenn wir von St. Margrethe Richtung St. Gallen unterwegs sind. Ab Höhe Neudorf haben wir eine gute Viertelstunde länger. Dann auch von der Hauptstrasse von Wattwil Richtung Wil. Ab Höhe gute 10 bis 15 Minuten mehr und dann am oberen Zürichsee über den Seedamm Richtung Rapperswil-Zentrum eine gute Viertelstunde plus.
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1: Der Abend bleibt ziemlich sonnig, bis auf die ausdehnten Wolken und den Sahara-Staub, der den Himmel ein bisschen trübt. Dazu ist es mit bis zu 30 Grad all noch recht mild. Morgen Freitag wird es definitiv wieder frischer, mit 20 bis 25 Grad. Also nicht kalt, aber frischer und eher trübes Wetter. Es ist bewölkt, regnerisch und gewitterhaft.
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1: Ob auf dem Heimweg, noch auf dem Traktor, am Bäckerrand in der Party oder auf dem Laufband im Fitness studieren oder vielleicht gerade noch, wenn ihr heute und Nacht essen, dann müsst ihr selber wissen. Wenn wir euch abnehmen, die gute Musik für euren Feierabend. Jetzt geht mit 4 Hits im Stück. Shakira macht gerade den Anfang.

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0: Für mich ist das ein Viertel ab 5. Und dank euch habe ich mich heute als Maurerin ausprobiert.
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0: Ja, ich habe entschieden, dass ich mich an der Ostschweizer Bildungsausstellung St. Gallen der Opa an einer Challenge als Maurerin stellen soll. Habe ich auch brav gemacht. Ich durfte eine Pyramide mauern innerhalb von einer Viertelstunde. Und ich sage einfach einmal so viel. Ihr lieben Maurerinnen und Maurer, Chapeau, wenn ihr da tagtäglich leistet, weil so einfach habe ich das nicht gefunden.
2: Hi, schau, jetzt bin ich schon nervös. Siehst du, komm, fange ich an jubeln.
3: Oh.
2: Ist Schweiz, ehrlich gesagt. Und es ist wieder nicht gerade. Mann!
0: Ja, morgen um 10 auf 7 Uhr erfahren wir dann bei der Wachmacher, ob ich die Challenge geschafft habe als Maurerin. Oder ihr seht es jetzt schon auf unserer FM1 Instagram-Seite im Video.
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0: Das ist ein Donnerstagabend mit FM1, wo es im Sitterstadion laut wird. Heute Abend nämlich Spieltag in der Conference League. Der erste Empfang im Rückspiel denen vom FC Nashville. Am 8. ist Abpfiff. Wir begleiten euch natürlich gerne richtig Fußballabend mit ganz vielen Hits, wie sich's für uns gehört. Nicht nur der Salaroy ist nach dem 17:30 dabei, sondern auch der Weekend und der Harry Styles.
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2: Der aktuelle Arbeitsplatz von Dani Metzger ist schlimmer. Eine strenge Baustelle mitten in der Stadt Zürich, koordinierte Wasserpolierboot, tonnenschwere Ponton und Arbeitstaucher. Beim Neubau der Rathausbrücke ist Zentimeterarbeit gefragt. Aber weil sich unter Wasser nicht alles planen lässt, sind auch

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6: 17:30 da schmeißen da vielleicht gerade noch die letzten Zutaten für die Nacht in sich aufs Wege. Lassen die Kids auf dem Spielplatz nochmal richtig rumtoben oder gönnt euch einfach einen entspannten Moment auf dem Balkon. Dazu gibt es von uns gerne den Überblick über das Wichtigste von deinem Dunstig.
7: Ich bin Laura Kühne. Guten Abend.
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7: Der Kanton St. Gallen öffnet das Gefängnis in Uznach wieder nach 6 Jahren. Die Gefängnisse im Kanton seien laut Mitteilung zu stark ausgelastet. Ab nächsten Monat stehen deswegen in Uznach 14 zusätzliche Haftplätze zur Verfügung. Auch der Standort Batzenheid nimmt seinen Betrieb wieder auf. Beide Gefängnisse sollen für Entlastung sorgen, bis das Regionalgefängnis in Altstetten erweitert und eröffnet wird. Polizei und Zoll haben am Hamburger Hafen rund 1,5 Tonnen Crystal Meth sichergestellt. Die Drogen waren in einem Seekontainer versteckt, der laut Frachtpapieren tausende Säcke mit weißem Reis aus Pakistan geladen hatte. Der Wert der sichergestellten Menge wird auf über 26 Millionen Franken geschätzt, wie die Staatsanwaltschaft mitteilt. Für welches Land das Crystal Meth bestimmt war, ist nicht bekannt. Im nordfranzösischen Caen ist ein Auto in eine Menschenmenge gefahren. Dabei ist mindestens eine Person ums Leben gekommen, 10 weitere wurden teils lebensbedrohlich verletzt. Gemäß bisherigen Erkenntnissen gehen die Behörden nicht von einem Terrorakt aus. Medien berichten, dass es vor dem Vorfall einen Streit gegeben haben soll. Der Fahrer wurde festgenommen. Metalle rosten heute deutlich langsamer als früher. Grund dafür ist vor allem die saubere Luft, wie ein internationales Forschungsnetzwerk zeigt. Hauptgrund ist der starke Rückgang von Schwefeldioxid in der Luft, das früher für sauren Regen sorgte. Trotzdem verursacht Korrosion weiterhin Schäden in Milliardenhöhe und gefährdet auch historische Bauwerke.
6: Sollte man das Mikrofon einstellen, das man gehört? Der SMI schließt kurz vor Börsenschluss bei 1,1% im Minus von der St. Galler Kantonalbank, der Daniel Wachter.
9: Nvidia überzeugt mit starken Zahlen und gibt einen optimistischen Ausblick. Das sorgt dem Tech-Sektor für Rückenwind. Der defensiv ausgerichtete SMI kann heute nicht mithalten. Nach dem jüngsten Aufwärtstrend kommt es zu Gewinnmitnahmen. Stadlerail kann den Schwung mitnehmen und notiert nach dem gestrigen Kurssprung von über 20% auch heute im Plus. Die Aktie vom Zugbauer steigt damit auf ein Mehrjahreshoch.
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6: Es ist 5:30 Uhr, Stosszeit auf der Strasse. Da schauen wir mal auf unseren FMS Live-Verkehrsradar. Da haben wir im Moment eine gute 40 Stunden bis 20 Minuten länger. Auf der Autobahn 1 von St. Margrethe Richtung St. Gallen. Ab Höhe Meckenhaus, da staut es. Dann auch in diversen Stadtzentren. Gossau-Wil, Wilau, wenn ihr von Wattwil her Richtung Autobahn zubringen unterwegs sind. Da auf der Hauptstrasse plus eine Viertelstunde. Ebenfalls über den Seedamm Richtung Rapperswil-Zentrum und auch zwischen Neffels und Netztal im Glarnerland. Genauso wie auf der Masanzer Strasse. Stadtauswärts in Chur und auf der Ringstrasse Richtung Ems, dann Escher Richtung Haag und ebenfalls im Zentrum von Vaduz. 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
6: Tief haben wir 26, St. Gallen 27 und Felsberg 30 Grad. Also sommerlich mild, bei einem milchigen Himmel, hohe Wolken und Sahara-Staub, sei Dank. Am Freitag verdecken den

0: Am Einwolken der Himmel und sie ist größtenteils trüb, nass und gewitterhaft bei um die 20 bis 25 Grad.
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0: alles im Blick für euch hier bei FM1. Nicht nur die Zeit, kurz vor 6 ist es, sondern am Punkt dann auch gerade das Wetter, Verkehrssituation und alles, was heute zu reden gibt. Kommt natürlich auch nicht zu kurz, spielen wir euch ganz einen Haufen davon in der nächsten halben Stunde. Auch der von Iggy Kelly. I follow you.
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12: 6 ist es. Da gönnen wir uns vor den nächsten Hits das Update mit den neuesten Meldungen von dem Donnerstag.
13: Ich bin Laura Kühne, guten Abend.
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13: Die Armee schafft ein neues Drohnenbataillon und eine entsprechende Ausbildung in der Rekrutenschule. Künftig wolle man bei der Armee vermehrt auf unbemannte Systeme wie Drohnen oder Roboter setzen, sagt Verteidigungsminister Martin Pfister.
15: Wir werden versuchen, immer die neuesten Technologien, die neuesten Entwicklungen, die sehr schnell gehen, vor Ort zu haben und die Möglichkeit, da schnell können, noch mehr herzustellen. Also Kompetenz muss in der Armee sein.
13: Das wolle man mit einem Zentrum für unbemannte Systeme erreichen. Dort soll die Armee zusammen mit Wissenschaft und Wirtschaft neue Technologien entwickeln, testen und dann in die Armee integrieren. Mittelgroße Schweizer Städte sind für Familien teilweise attraktiver zum Wohnen als beispielsweise Zürich oder Genf. Das zeigt eine neue Studie der UBS. Städte wie Luzern, St. Gallen oder Chur bieten demnach eine gute Infrastruktur und gleichzeitig tiefere Lebenshaltungskosten als die großen Zentren. Je nach Einkommen und Haushalt kann die Rangliste der Städte jedoch verschieden aussehen, so die UBS. In Waldkirch ist trübes Wasser aus einer Baugrube durch eine Pumpe in das Rührenbächli gelangt. Bereits gestern Abend wurde der Vorfall gemeldet und die Pumpe abgestellt. Heute Morgen wurde laut der St. Galler Kantonspolizei erneut Wasser aus der Grube in den Bach gepumpt. Untersuchungen zeigten, dass dieses zu trüb war. Ob das Gewässer Schaden genommen hat, ist noch unklar. Der Fall wurde bei der St. Galler Staatsanwaltschaft angezeigt.
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13: Der FC St. Gallen kann es noch immer in die Ligaphase der Fußball Conference League schaffen. Denn im Playoff-Duell gegen den FC Nordsjælland aus Dänemark ist noch alles offen. Das Hinspiel haben die Espen zwar auswärts mit 0:1 verloren. Beim Rückspiel kann der FC St. Gallen aber vom Heimvorteil profitieren. Anpfiff ist heute Abend um 20 Uhr.
12: Es ist 3:06 und da schauen wir gerade, wo wir am längsten haben, um durchzukommen. Autobahn A1 von St. Margrethe Richtung St. Gallen. Ab Höchi-Nickenhaus haben wir im Moment eine gute Viertelstunde bis 20 Minuten länger wegen Verkehrsüberlastung. Dann auch durch das Zentrum von Herisau gute 10 Minuten mehr. Wenn wir Richtung Gossau oder Richtung St. Gallen unterwegs sind, dann heben wir auch ein Auge an den oberen Zürichsee, von Pfäffiken über den Seedamm, alle noch gute Viertelstunde mehr Richtung Rapperswil-Zentrum. Und dann auch, wenn wir von der Verzweigung Niederwohner Richtung Glarus ab Höchi-Nickenhaus unterwegs sind. Auch hier haben wir wegen Verkehrsüberlastung eine gute Viertelstunde. Wir heben uns an und kommen gut an.
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12: Der Abend, der bleibt freundlich, bis auf ausdehnte Wolken und den Sahara-Stau, der den Himmel ein bisschen trübt. Dazu ist es mit bis zu 30 Grad auch noch recht mild. Morgen Freitag wird es definitiv wieder frischer, mit 20 bis 25 Grad. Und ich habe trübem Wetter, es ist bewölkt, regnerisch und gewitterhaft.
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12: Ja, heute ist es Abend geworden. Da hoffe ich, habt einen guten Tag bis jetzt. Und wer weiss, vielleicht kommt ja das Highlight erst auf den Feierabend hin. Eine liebe Überraschung, eine super feine Nacht oder einen lieben Besuch. Wir sind auf jeden Fall dabei und begleiten euch mit dem richtigen Soundtrack dazu. Jetzt geht's. Vier Hits im Stück.

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Und sie da, Roxette, die spielen schon mal direkt am Seeufer zu Aubonne am Summer Days Festival. Gehen wir uns auch in der nächsten halben Stunde hier bei uns. Nehmen wir mit unserem Tankenburg Remo Farah, der Leute und noch viel mehr. Alles noch einmal.

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3: 6:30 ist es, da schmeckt es bei euch vielleicht schon nach der Nacht. Ihr hockt noch im Auto, trüllt die Abendrunde mit dem Hund oder macht euch gerade auf den Weg Richtung Arbeitsplatz. Schön, sind ihr mit dabei.
4: Ich bin Laura Kühne, guten Abend.
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4: In Waldkirch ist trübes Wasser aus einer Baugrube durch eine Pumpe in das Rührenbächli gelangt. Bereits gestern Abend wurde der Vorfall gemeldet und die Pumpe abgestellt. Heute Morgen wurde laut der St. Galler Kantonspolizei erneut Wasser aus der Grube in den Bach gepumpt. Untersuchungen zeigten, dass dieses zu trüb war. Ob das Gewässer Schaden genommen hat, ist noch unklar. Der Fall wurde bei der St. Galler Staatsanwaltschaft angezeigt. Bei einem Verkehrsunfall in Mels ist gestern Abend ein 16-jähriger TÜV-Fahrer schwer verletzt worden. Laut der Kantonspolizei St. Gallen wollte ein 40-jähriger Autofahrer in die Bahnhofstrasse einbiegen und sah den sich nähernden TÜV zu spät. Die beiden Fahrzeuge kollidierten und der Jugendliche stürzte. Er wurde ins Spital gebracht. Im Bereich des Unfalls kam es deswegen zu Verkehrsbehinderungen. Ratko Mladic, der frühere Armeechef der bosnischen Serben, ist gestorben. Das berichten serbische Medien. Der unter anderem wegen Völkermords und Kriegsverbrechen verurteilte Ex-General wurde 84 Jahre alt. Mladic starb in einem Gefängnis in Den Haag. Sein Übernamen «Schlechter vom Balkan» holte er sich vor allem während dem Bosnienkrieg von 1992 bis 1995. Unter seinem Kommando töteten bosnisch-serbische Truppen mehr als 8000 bosniakische Männer und Knaben. Metalle rosten heute deutlich langsamer als früher. Grund dafür ist vor allem die saubere Luft, wie ein internationales Forschungsnetzwerk zeigt. Hauptgrund ist der starke Rückgang von Schwefeldioxid in der Luft, das früher für sauren Regen sorgte. Trotzdem verursacht Korrosion weiterhin Schäden in Milliardenhöhe und gefährdet auch historische Bauwerke.
3: Der SMI schließt heute mit knapp 1,1% im Minus von der St. Gallo Kantonalbank, Daniel Wachter.
6: Nvidia überzeugt mit starken Zahlen und gibt einen optimistischen Ausblick. Das sorgt im Tech-Sektor für Rückenwind. Der defensiv ausgerichtete SMI kann heute nicht mithalten. Nach dem jüngsten Aufwärtstrend kommt es zu Gewinnmitnahmen. Stadler Rail kann den Schwung mitnehmen und notiert nach dem gestrigen Kurssprung von über 20% auch heute im Plus. Die Aktie vom Zugbauer steigt damit auf ein Mehrjahreshoch.
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3: Es ist kurz nach 6:30 und wenn wir hier auf der Autobahn A1 schauen von St. Margrethe Richtung St. Gallen, haben wir aktuell alle noch gute Viertelstunde länger. Ab Höhe Meckenhaus wegen Verkehrsüberlastung und dann auch bei euch im oberen Zürichsee über den Seedamm Richtung Rapperswil-Zentrum und von Kempraten her auf der Hauptstrasse gute 10 bis 15 Minuten mehr. Alle aktuellen Verkehrsmeldungen die findet ihr auch immer bei uns in der Radio FM1-App. Gute Fahrt!
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3: In Meienfeld haben wir noch 30, in Uznach und Zweifelden 28 Grad. Dazu eine Drucksonne hinter den hohen Wolken und dem Sahara-Staub. Morgen Freitag ist dann Fertigsonne. Statt Sportsommer gibt es Regen, Gewitter und ein bisschen frischere 20 bis 25 Grad.
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3: Da sind ja vielleicht gerne noch die ein oder andere Überstunden am Machen, im Büro, in der Werkstatt, im Spital oder an der Ladekasse. Da sorgen wir jetzt für den passenden Sound. Und haben, wie immer um die Zeit, gerade eure 7 beliebtesten Hits vom Tag bereit gemacht. Rum das Feld von hinten auf. Jetzt geht mit Musik aus dem FM1-Land. Falling von unserem Toggenburger. Ein Rimmer voran.

0: Der Bruno Mars mit On My Soul, seinem neuesten Wurf, hoch im Kurs bei euch. Und heute hier bei FM1 auf Platz 2 von einer 7 beliebtesten Hits vom Tag.
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0: Ja, was steht hier bei euch auf dem Abendprogramm? Kochen, essen, Kinder unterhalten, sporteln, eins gut ziehen, arbeiten, lernen oder vielleicht einfach irgendetwas Gemütliches. Die deutsche Sängerin Tiffany Aris weiss zum Beispiel ganz genau, was sie am Abend macht, wo sie nichts ob hat.
2: Schön ins Bett und Grey's Anatomy gucken.
0: Ja, mit dem kann man mich an gewissen Abend definitiv auch begeistern. Und ihr seid begeistert von ihrem aktuellen Hit Vertigo. Genau das ist nämlich euer heutiger Lieblingshit auf Platz 1 von unseren Top 7 vor dem 7. Und damit wünsche ich einen ganz schönen Donnerstagabend. Pamela Zimatti ist mein Name. Hebe Zack.
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6: Ich bin Laura Kühne. Guten Abend.
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6: Die Armee schafft ein neues Drohnenbataillon und eine entsprechende Ausbildung in der Rekrutenschule. Schon im kommenden Frühling sollen die ersten Rekruten ausgebildet werden, sagt der Chef der Armee, Benedikt Roos.
7: Also jetzt machen wir den ersten Schritt. Das Ziel ist, dass wir vielleicht zwischen 400 und 600 so Leute haben in einem ersten Bataillon. Und wenn wir dann sehen, das militärische Bedürfnis ist sehr viel grösser, dann können wir von dort nachher noch skalieren. Und vielleicht haben wir dann in einem Endausbau 3 oder 4 so Drohnenbataillon.
6: Spätestens seit dem Ukraine-Krieg gewinnen Drohnen als Instrument der hybriden Konfliktführung zunehmend an Bedeutung. Auch in der Schweiz ist eine Zunahme von Drohnenflügen über militärischen und kritischen Infrastrukturen festzustellen. Bei einem Verkehrsunfall in Mels ist gestern Abend ein 16-jähriger TÜV-Fahrer schwer verletzt worden. Laut der Kantonspolizei St. Gallen wollte ein 40-jähriger Autofahrer in die Bahnhofstrasse einbiegen und sah den sich nähernden TÜV zu spät. Die beiden Fahrzeuge kollidierten und der Jugendliche stürzte. Er wurde ins Spital gebracht. Im Bereich des Unfalls kam es deswegen zu Verkehrsbehinderungen. Ratko Mladic, der frühere Armeechef der bosnischen Serben, ist gestorben. Das berichten serbische Medien. Der unter anderem wegen Völkermords und Kriegsverbrechen verurteilte Ex-General wurde 84 Jahre alt. Mladic starb in einem Gefängnis in Den Haag. Sein Übernamen «Schlechter vom Balkan» holte er sich vor allem während dem Bosnienkrieg von 1992 bis 1995. Unter seinem Kommando töteten bosnisch-serbische Truppen mehr als 8'000 bosniakische Männer und Knaben. Ein bisschen mehr Zeit einrechnen im Moment noch auf der A1 St. Margrethe Richtung St. Gallen zwischen der Verzweigung Meckenhaus und dem Rosenbergtunnel. Auch brauchen wir noch ein bisschen länger in der Gegenrichtung, die zwischen Kreuzbleiche und dem Rosenbergtunnel. Dann noch ein bisschen mehr Zeit einrechnen auf der A23 Verzweigung Meckenhaus Richtung Wiedenhorn, dort genauer gesagt zwischen Rorschach und Arbon Süd. Allen unterwegs ganz eine gute und sichere Fahrt an den Donnerstagabend.
8: Ein warmer Donnerstag geht langsam zu Ende. Aktuell haben wir alle noch um die 25 bis 28 Grad im FM1-Land. Dazu ist es milchig, wegen der Wolken und dem Sahara-Staub, aber trocken und freundlich. In der Nacht ziehen immer mehr Wolken durch und am Freitag wird es nass und gewitterig. Also wenn ihr ans Summer Days Festival Album geht, packt ihr nebst guter Laune, dann am besten auch den Regenschutz ein, bei maximal 25 Grad.
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4: Ich bin der Nico Eichwald. Guten Abend.
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4: Das Walliser Kantonsgericht hat die Verurteilung eines Mannes wegen versuchten Mordes an seiner Ehefrau bestätigt. Der 55-jährige Afghane muss für 10 Jahre ins Gefängnis und wird für 15 Jahre des Landes verwiesen. Das Gericht wies die Berufung des Mannes ab, wie aus dem Urteil hervorgeht. Der Mann hatte seine Frau im November 2022 in einem Wald zu Boden gestoßen und mit einem rund 80 cm langen Ast auf den Hinterkopf und den Körper geschlagen. Bei einer Gewalttat an einer Schule nahe Berlin sind eine Frau und ein Mann getötet worden. Ein Verdächtiger wurde vorläufig festgenommen. Nach den Informationen deutet sich an, dass sich Täter und eines der Opfer kannten. Die Märkische Allgemeine berichtete, der mutmaßliche Täter solle 19 Jahre alt sein. Es solle sich um den Ex-Freund einer Schülerin handeln, die ums Leben gekommen ist. Genaueres ist noch nicht bekannt. Konsumentinnen und Konsumenten sollen geschützt werden vor einseitigen Preiserhöhungen durch Anbieter von digitalen Dauerabonnements. Der Bundesrat ist einverstanden mit einer entsprechenden Motion aus dem Nationalrat. Gemäß dem Vorstoß sollen einseitige Preiserhöhungen nur zulässig sein, wenn sie auf transparenten Kriterien beruhen und im Vertrag vorab mitgeteilt worden sind. Allgemeine Klauseln, die nicht ausreichend bestimmte oder nicht gerechtfertigte Preiserhöhungen zulassen, sollen als missbräuchlich gelten.
5: Es hat noch ein bisschen Verkehr auf der A1 Nordring Zürich-Bern Richtung St. Gallen zwischen dem Limmataler Kreuz und Zürich-Seebach. Genauso auf der A1 St. Gallen Richtung Zürich zwischen Wallisell und Zürich-Ost. Dann auf der A3 Westring Zürich-Basel Richtung Chur zwischen dem Limmataler Kreuz und Uetiken. Und dann auf der A3 Westring Zürich-Chur Richtung Basel zwischen Durdorf Nord und dem Limmataler Kreuz. Gute Fahrt!
6: Ein warmer Dunstieg geht langsam zu Ende. Aktuell haben wir alle noch um die 25 bis 28 Grad im FM1-Land. Dazu ist es milchig, wegen der Wolken und dem Sahara-Staub, aber trocken und freundlich. In der Nacht ziehen immer mehr Wolken durch und am Freitag wird es nass und gewitterig. Also wenn ihr ans Summer Days Festival Album geht, packt ihr nebst guter Laune, dann am besten auch gerade den Regenschutz ein, bei maximal 25 Grad.
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2: Diese Themen haben heute Schlagzeilen gemacht. Guten Abend.
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2: Das Walliser Kantonsgericht hat die Verurteilung eines Mannes wegen versuchten Mordes an seiner Ehefrau bestätigt. Der 55-jährige Afghane muss für 10 Jahre ins Gefängnis und wird für 15 Jahre des Landes verwiesen. Das Gericht wies die Berufung des Mannes ab, wie aus dem Urteil hervorgeht. Der Mann hatte seine Frau im November 2022 in einem Wald zu Boden gestoßen und mit einem rund 80 cm langen Ast auf den Hinterkopf und den Körper geschlagen. Die Armee schafft ein neues Drohnenbataillon und eine entsprechende Ausbildung in der Rekrutenschule. Schon im kommenden Frühling sollen die ersten Rekruten ausgebildet werden, sagt der Chef der Armee, Benedikt Roos.
3: Also jetzt machen wir den ersten Schritt. Das Ziel ist, dass wir vielleicht zwischen 400 und 600 so Leute haben, in einem ersten Bataillon. Und wenn wir dann sehen, das militärische Bedürfnis ist sehr viel grösser, dann können wir von dort nachher anfangen skalieren. Und vielleicht haben wir dann in einem Endausbau 3 oder 4 so Drohnenbataillone.
2: Spätestens seit dem Ukraine-Krieg gewinnen Drohnen als Instrument der hybriden Konfliktführung zunehmend an Bedeutung. Auch in der Schweiz ist eine Zunahme von Drohnenflügen über militärischen und kritischen Infrastrukturen festzustellen. Menschen in der Schweiz wünschen sich mehr Regionalität und Natur, dafür weniger künstliche Intelligenz. Das zeigt der Zukunftskompass vom Verein Monda Futura, Stefanie Wies.
4: Eine garantierte Grundversorgung finden die Befragten gut. Aber auch Eigenverantwortung und einen möglichst schlanken Staat will man in Zukunft. Dazu soll die Demokratie stark und direkt sein. Sehr klar abgelehnt wird dafür eine Zukunft, die von digitalen Daten und künstlicher Intelligenz geprägt ist. Die Befragten haben 40 Zukunftsszenarien können mehr oder weniger zustimmen. Die Idee, dass man regionaler produziert und weniger konsumiert, hat viel Zustimmung bekommen. Außerdem wünscht man sich für die Zukunft einen entschleunigten Alltag mit mehr direkten Begegnungen und Verbundenheit.
2: Mitarbeitende des Bundesamts für Zoll- und Grenzsicherheit BAZG kritisieren Sparmaßnahmen und veraltete Ausrüstung. Angesichts zunehmender Kriminalität an der Grenze fordern sie mehr Personal, modernes Material und eine bessere Ausbildung. Die Kriminalität entwickle sich weiter, die Mittel hielten nicht mit, teilt die Gewerkschaft des Zoll- und Grenzwachtpersonals Garanto mit. Die Sparprogramme führten zu weniger Sicherheitsausbildung, maroder Infrastruktur und veralterter Ausrüstung. So seien Maschinenpistolen teils fast 50 Jahre alt.
5: Fenster auf und die warme Sommerluft langsam aber sicher rauslassen. Ja, die Nacht zeigt sich wechselnd bewölkt, aber noch ruhig. Morgen Freitag ist es dann stark bewölkt und immer wieder nass und gewitterig bei maximal 20 bis 25 Grad. 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
2: Diese Themen haben heute Schlagzeilen gemacht. Guten Abend.
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2: Die Armee schafft ein neues Drohnenbataillon und eine entsprechende Ausbildung in der Rekrutenschule. Künftig wolle man bei der Armee vermehrt auf unbemannte Systeme wie Drohnen oder Roboter setzen, sagt Verteidigungsminister Martin Pfister.
3: Wir werden versuchen, immer die neuesten Technologien, die neuesten Entwicklungen, die sehr schnell gehen, vor Ort zu haben und die Möglichkeit, da schnell können, noch mehr herzustellen. Also Kompetenz muss in der Armee sein.
2: Das wolle man mit einem Zentrum für unbemannte Systeme erreichen. Dort soll die Armee zusammen mit Wissenschaft und Wirtschaft neue Technologien entwickeln, testen und dann in die Armee integrieren.
4: Immer mehr Hochschulabsolventen sind arbeitslos. Zwischen 2023 und 2025 stieg die Erwerbslosenquote ein Jahr nach Abschluss von 3,9 auf 6,4%. Laut dem Bundesamt für Statistik erfasste die Zunahme auch bisher kaum betroffene Bereiche. So verdoppelte sich die Quote bei den Masterabsolvierenden der Wirtschafts- und der technischen Wissenschaften beinahe. Zudem hatten mehr Absolventinnen und Absolventen Mühe, eine ihren Vorstellungen entsprechender Stelle zu finden. Als Hauptgrund sind fehlende Berufserfahrung, aber auch die wirtschaftliche Lage.
2: Für Familien sind mittelgroße Schweizer Städte attraktiver als große Städte wie Zürich oder Genf. Das zeigt eine neue Studie der Grossbank UBS, Stefanie Wies.
5: Entscheidend sind vor allem die tieferen Kosten. Dort haben mittelgrosse Städte wie Solothurn, Aarau oder Chur einen Vorteil im Vergleich mit den grossen Städten Zürich oder Genf. Die Studie hat unter anderem die Erreichbarkeit, das Freizeitangebot oder die Kosten in den Gemeinden verglichen. Gemeinden, die zentral gelegen sind und eine hohe Lebensqualität haben, sind allerdings häufig auch teurer. Nur 4 Gemeinden können überall überzeugen. Altdorf, Schaffhausen, Appenzell und Estavayer zu Fribourg. Sie schneiden überall besser ab.
4: Im Kanton Glarus stehen die 4 Skilifte in Braunwald im kommenden Winter definitiv still. Auch die Pisten werden nicht mehr präpariert. An der Generalversammlung setzen sich der Verwaltungsrat der Sportbahnen und dessen Aktionärsmehrheit gegen Kleinaktionärinnen und Kleinaktionäre durch, die den Skibetrieb retten wollten. Eine Sonderuntersuchung lehnte der Verwaltungsrat ebenfalls ab. Laut dem Verwaltungsrat rentiert der Betrieb nicht mehr. Grund sei unter anderem der Schneemangel. Die Gondelbahn auf den Grotzenbühl soll weiterhin fahren.
6: Fenster auf und die warme Sommerluft langsam aber sicher rauslassen. Ja, die Nacht zeigt sich wechselnd bewölkt, aber noch ruhig. Morgen Freitag ist es dann stark bewölkt und immer wieder nass und gewitterig bei maximal 20 bis 25 Grad. 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
2: Diese Themen haben heute Schlagzeilen gemacht. Guten Abend.
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2: Das Walliser Kantonsgericht hat die Verurteilung eines Mannes wegen versuchten Mordes an seiner Ehefrau bestätigt. Der 55-jährige Afghane muss für 10 Jahre ins Gefängnis und wird für 15 Jahre des Landes verwiesen. Das Gericht wies die Berufung des Mannes ab, wie aus dem Urteil hervorgeht. Der Mann hatte seine Frau im November 2022 in einem Wald zu Boden gestoßen und mit einem rund 80 cm langen Ast auf den Hinterkopf und den Körper geschlagen. Die Armee schafft ein neues Drohnenbataillon und eine entsprechende Ausbildung in der Rekrutenschule. Schon im kommenden Frühling sollen die ersten Rekruten ausgebildet werden, sagt der Chef der Armee, Benedikt Roos.
3: Also jetzt machen wir den ersten Schritt. Das Ziel ist, dass wir vielleicht zwischen 400 und 600 so Leute haben, in einem ersten Bataillon. Und wenn wir dann sehen, das militärische Bedürfnis ist sehr viel grösser, dann können wir von dort nachher noch skalieren. Und vielleicht haben wir dann in einem Endausbau 3 oder 4 so Drohnenbataillon.
2: Spätestens seit dem Ukraine-Krieg gewinnen Drohnen als Instrument der hybriden Konfliktführung zunehmend an Bedeutung. Auch in der Schweiz ist eine Zunahme von Drohnenflügen über militärischen und kritischen Infrastrukturen festzustellen. Menschen in der Schweiz wünschen sich mehr Regionalität und Natur, dafür weniger künstliche Intelligenz. Das zeigt der Zukunftskompass vom Verein Monda Futura, Stefanie Wies.
4: Eine garantierte Grundversorgung finden die Befragten gut. Aber auch Eigenverantwortung und einen möglichst schlanken Staat will man in Zukunft. Dazu soll die Demokratie stark und direkt sein. Sehr klar abgelehnt wird dafür eine Zukunft, die von digitalen Daten und künstlicher Intelligenz geprägt ist. Die Befragten haben 40 Zukunftsszenarien können mehr oder weniger zustimmen. Die Idee, dass man regionaler produziert und weniger konsumiert, hat viel Zustimmung bekommen. Außerdem wünscht man sich für die Zukunft einen entschleunigten Alltag mit mehr direkten Begegnungen und Verbundenheit.
2: Mitarbeitende des Bundesamts für Zoll- und Grenzsicherheit BAZG kritisieren Sparmaßnahmen und veraltete Ausrüstung. Angesichts zunehmender Kriminalität an der Grenze fordern sie mehr Personal, modernes Material und eine bessere Ausbildung. Die Kriminalität entwickle sich weiter, die Mittel hielten nicht mit, teilt die Gewerkschaft des Zoll- und Grenzwachtpersonals Garanto mit. Die Sparprogramme führten zu weniger Sicherheitsausbildung, maroder Infrastruktur und veralterter Ausrüstung. So seien Maschinenpistolen teils fast 50 Jahre alt.
5: Fenster auf und die warme Sommerluft langsam aber sicher rauslassen. Die Nacht zeigt sich wechselnd bewölkt, aber noch ruhig. Morgen Freitag ist es dann stark bewölkt und immer wieder nass und gewitterig bei maximal 20 bis 25 Grad. 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
2: Die Themen haben heute Schlagzeilen gemacht. Guten Abend.
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2: Die Armee schafft ein neues Drohnenbataillon und eine entsprechende Ausbildung in der Rekrutenschule. Künftig wolle man bei der Armee vermehrt auf unbemannte Systeme wie Drohnen oder Roboter setzen, sagt Verteidigungsminister Martin Pfister.
3: Wir werden versuchen, immer die neuesten Technologien, die neuesten Entwicklungen, die sehr schnell gehen, vor Ort zu haben und die Möglichkeit, da schnell können, noch mehr herzustellen. Also Kompetenz muss in der Armee sein.
2: Das wolle man mit einem Zentrum für unbemannte Systeme erreichen. Dort soll die Armee zusammen mit Wissenschaft und Wirtschaft neue Technologien entwickeln, testen und dann in die Armee integrieren.
4: Immer mehr Hochschulabsolventen sind arbeitslos. Zwischen 2023 und 2025 stieg die Erwerbslosenquote ein Jahr nach Abschluss von 3,9 auf 6,4%. Laut dem Bundesamt für Statistik erfasste die Zunahme auch bisher kaum betroffene Bereiche. So verdoppelte sich die Quote bei den Masterabsolvierenden der Wirtschafts- und der technischen Wissenschaften beinahe. Zudem hatten mehr Absolventinnen und Absolventen Mühe, eine ihren Vorstellungen entsprechender Stelle zu finden. Aus Hauptgrund sind fehlende Berufserfahrung, aber auch die wirtschaftliche Lage.
2: Für Familien sind mittelgroße Schweizer Städte attraktiver als große Städte wie Zürich oder Genf. Das zeigt eine neue Studie der Grossbank UBS. Stefanie Wies.
5: Entscheidend sind vor allem die tieferen Kosten. Dort haben mittelgroße Städte wie Solothurn, Aarau oder Chur einen Vorteil im Vergleich mit den grossen Städten Zürich oder Genf. Die Studie hat unter anderem die Erreichbarkeit, das Freizeitangebot oder die Kosten in den Gemeinden verglichen. Gemeinden, die zentral gelegen sind und eine hohe Lebensqualität haben, sind allerdings häufig auch teurer. Nur 4 Gemeinden können überall überzeugen. Altdorf, Schaffhausen, Appenzell und Estavayer zu Fribourg. Sie schneiden überall besser ab.
4: Im Kanton Glarus stehen die 4 Skilifte in Braunwald im kommenden Winter definitiv still. Auch die Pisten werden nicht mehr präpariert. An der Generalversammlung setzen sich der Verwaltungsrat der Sportbahnen und dessen Aktionärsmehrheit gegen Kleinaktionärinnen und Kleinaktionäre durch, die den Skibetrieb retten wollten. Eine Sonderuntersuchung lehnte der Verwaltungsrat ebenfalls ab. Laut dem Verwaltungsrat rentiert der Betrieb nicht mehr. Grund sei unter anderem der Schneemangel. Die Gondelbahn auf den Grotzenbühl soll weiterhin fahren.
6: Fenster auf und die warme Sommerluft langsam aber sicher rauslassen. Die Nacht zeigt sich wechselnd bewölkt, aber noch ruhig. Morgen Freitag ist es dann stark bewölkt und immer wieder nass und gewitterig bei maximal 20 bis 25 Grad. 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